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0: stimmt.
1: echt immer unangenehm. 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

0: Ich behaupte, wenn ihr irgendwo am Pool seid beim Hotel und zu viele Liegen mit Handtüchern reserviert sind, dann kriegt man sein Geld zurück.
1: Das wäre natürlich schön und ich meine, mitbekommen zu haben, dass es zumindest in manchen Hotels sogar möglich ist. Die stellen da, glaube ich, so ein Schild auf, wo ganz klar gekennzeichnet ist, Liegen zu reservieren. Und das gilt nicht nur für Deutsche. Ich habe das auf Menorca zuletzt gehabt. Da wurden auch von Engländern Liegen reserviert. Ist strikt verboten. Dementsprechend sage ich, dass das sogar Fakt sein kann, ja?
0: Alles klar, ich löse auf. Das ist
2: Fakt.
0: Yes, denn da hat jemand gegen den Reiseveranstalter geklagt und auch gewonnen. Es gab dann einfach 15% des Preises wenigstens zurück.
1: Ja, und von dem Geld kann man sich ein neues Strandhandtuch kaufen.
0: Auf jeden Fall.
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1: Im Studio Silas Quiring. Der Iran-Krieg ist dabei, erneut zu eskalieren. Zum dritten Mal in wenigen Tagen haben die USA Ziele entlang der iranischen Küste bombardiert. Ziel sei es, Angriffe auf Handelsschiffe in der Straße von Hormuz zu verhindern. Teheran nahm wiederum amerikanische Ziele in den Golfstaaten ins Visier. Bundespräsident Steinmeier sieht eine große Kluft zwischen Deutschland und den USA unter Donald Trump. Zitat: Mehr Distanz als im Augenblick geht kaum noch. Im ZDF mahnt Steinmeier, wir sollten uns dem neuen Zeitgeist der Rücksichtslosigkeit nicht anschließen, sondern ein europäisches Modell dagegen halten. Die nächste Hitzewelle ist da, vor allem im Südwesten Deutschlands. Ganz so heftig wie im Juni soll es aber nicht werden. Auch die gefühlte Temperatur ist wegen der trockeneren Luft deutlich niedriger. Die Trockenheit bringt aber andere Probleme mit sich. Die Waldbrandgefahr steigt. Nach seinem Sieg bei den French Open hat Tennisstar Alexander Zverev bei Wimbledon nicht nachlegen können. Der 29-Jährige hat das Finale gegen den Weltranglisten-Ersten und Titelverteidiger Jannik Sinner aus Italien verloren.
2: Verkehr. Kurz nach 5 haben wir es am Montagmorgen. Ich hoffe, ihr seid gut aufgewacht und kommt gut in den Tag. Auf den Straßen schaut es schon mal gut aus. Wir haben normalen Verkehr für die Uhrzeit.
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2: Denkt an uns im Laufe des Morgens, wenn ihr etwas seht, Staus, Blitzer oder sonstiges. 089 93 3 93 ist die Nummer. Merkt sie euch oder speichert sie euch gerne ab. Ihr könnt uns anrufen oder auch per WhatsApp schreiben.
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2: Es wird so nice, das Wetter. 30 Grad bekommen wir und keine Wolken, es wird trocken. Also wir starten so rein in die Woche, wie wir das Wochenende genossen haben. Und die Blade Night kann ja dann heute stattfinden. Holt eure Inline-Skills raus.
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2: Einen wunderschönen guten Morgen wünsche ich euch, München. Ich hoffe, ihr kommt gut rein in den Tag und es wird euer Lucky Day, wie Milo singt. Ihr hört Energy, wir haben immer die besten neuen Hits.

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2: Holly Humberstone here.

0: wir sind noch in der Team Edition. Miggi ist heute hier.
1: Yes, hello.
0: Also der Buchstabengenerator sagt dir, mit welchen Buchstaben du überhaupt zocken wirst.
2: C.
0: Wie Cäsar. Eine Stadt mit C.
1: Kalf.
0: Ein Land.
1: Chile.
0: Eine Käsesorte.
1: Käsesorte mit C.
0: Komm, Miggi.
1: Camembert.
0: Okay, ein Beruf?
1: Chiropraktiker.
0: Das schenkst du deiner besten Freundin?
1: Ein, weiter.
0: Das ist sexy.
1: Weiter.
0: Das kaufst du nach dem Lottogewinn?
1: Cola.
0: Ein chemisches Element?
1: Chlor.
0: Sehr gut. Da ist aber trotzdem die Zeit abgelaufen. Ah. Nicht schlecht, Miggi. Es sind 6 Punkte.
1: Immerhin, immerhin.

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8: Im Studio Silas Quiring. Der Iran-Krieg ist dabei, erneut zu eskalieren. Zum dritten Mal in wenigen Tagen haben die USA Ziele entlang der iranischen Küste bombardiert. Ziel sei es, Angriffe auf Handelsschiffe in der Straße von Hormuz zu verhindern. Teheran nahm wiederum amerikanische Ziele in den Golfstaaten ins Visier. Bundespräsident Steinmeier sieht eine große Kluft zwischen Deutschland und den USA unter Donald Trump. Zitat: Mehr Distanz als im Augenblick geht kaum noch. Im ZDF mahnt Steinmeier, wir sollten uns dem neuen Zeitgeist der Rücksichtslosigkeit nicht anschließen, sondern ein europäisches Modell dagegen halten. Die nächste Hitzewelle ist da, vor allem im Südwesten Deutschlands. Ganz so heftig wie im Juni soll es aber nicht werden. Auch die gefühlte Temperatur ist wegen der trockeneren Luft deutlich niedriger. Die Trockenheit bringt aber andere Probleme mit sich. Die Waldbrandgefahr steigt. Nach seinem Sieg bei den French Open hat Tennisstar Alexander Zverev bei Wimbledon nicht nachlegen können. Der 29-Jährige hat das Finale gegen den Weltranglisten-Ersten und Titelverteidiger Jannik Sinner aus Italien verloren.
9: Verkehr. Kurz nach 5:30 haben wir es und es ist ganz normaler Verkehr. Für die Uhrzeit in der City kommt gut durch.
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9: Für Staus oder Blitzermeldungen könnt ihr uns jederzeit anrufen oder auch eine WhatsApp schicken. Gerne noch eine Sprachnachricht. Wir sind ja jetzt schon da für euch. 089 93 3 93 ist die Nummer.
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9: Es wird richtig schön sommerlich. 30 Grad bekommen wir heute auch wieder. Es war ja auch am Wochenende so schön und genauso geht's weiter. Wolkenlos.
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9: Wir starten jetzt in den Montagmorgen. Ich hoffe, ihr habt einen tollen Start in den Tag. Funeral gibt es jetzt von Dermot Kennedy bei Energy, denn wir haben immer die besten neuen Hits.

0: Einen wunderschönen guten Morgen.
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0: Ein letztes Mal, beziehungsweise der letzte Tag mit Selina, ne?
2: Und diesmal behaupte ich, am Fell der Katze kann man erkennen, ob sie männlich oder weiblich ist.
0: Oh, mit Sicherheit. Ich habe bei der Mama eine weibliche Katze, Prudence heißt sie. Prusi.
2: Prudence.
0: Prudy. Von Charmed. Übrigens eine Schwester, die hieß ja auch Prudence. Nach der haben wir die benannt, aber off-topic auf jeden Fall wüsste ich nicht, wie. Also ja, man kann es, aber.

0: ich weiß es nicht, wie man das am Fell erkennt. Deswegen okay. Fakt, aber ich weiß nicht. Klär uns auf.
1: Dann löse ich auf. Am Fell der Katze kann man erkennen, ob sie männlich oder weiblich ist. Ist
2: Fakt.
1: Ja, weil wenn das Fell 3 Farben hat, ist Jesus. Die Katze fast immer weiblich. Also die Farben liegen auf dem X-Chromosom. Wir wissen ja, weibliche Katzen, auch wir zwei, haben zwei X-Chromosome.
0: Ja.
1: Und damit hat auch das Fell mehr Farbe.
0: Und die tristeren sind dann die Männer, wa?
1: Okay.

Freitag ist und wir lassen euch nicht ins Wochenende ohne neue Musik. Energy, New Hits Friday. Der kommt diese Woche von Teddy Swims und heißt Break Up in Reverse und ist ein sehr ruhiger und schöner Song, so für den frühen Morgen. Und das ist ein Schlussmach-Song, gewidmet an seine Ex. Die haben ein Baby zusammen und versuchen aktuell so ein bisschen Co-Parenting hinzubekommen. Aber in dem Song malte sich so ein alternatives Ende der Beziehung aus, indem sie die Scherben der Trennung wieder zusammensetzen und es wieder ein Happy End gibt. Aber jetzt erstmal Break Up in Reverse in voller Länge hier bei Energy. Wir haben immer die besten neuen Hits für euch.

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1: Unsere City muss sparen, sparen, sparen und schon länger gibt es mehrere Pläne, wie mehr Geld in die Stadtkasse fließen soll. Ole, und dabei soll gerade die Kinderbetreuung bald deutlich teurer werden.
2: Ja, wie viel, das entscheidet der Stadtrat wohl morgen schon. Für Familien mit einem Jahreseinkommen bis 50.000 Euro soll die Betreuung weiterhin kostenlos bleiben. Wer mehr verdient, muss dann ab Herbst nächsten Jahres mit höheren Beiträgen rechnen. Da könnte dann ein Kindergartenplatz rund 65 Euro pro Monat kosten. Bei höheren Einkommen können es sogar bis zu 138 Euro werden. Auch Krippen und Hortplätze werden teurer. Damit wird unsere City dann mehrere Millionen im Jahr zusätzlich einnehmen. Dann wird es auch teurer für alle Raucher. Die Tabaksteuer soll anscheinend noch stärker steigen als bis jetzt geplant. Mhm. Das Redaktionsnetzwerk Deutschland berichtet, von jetzt 4 Euro Steuer pro Packung soll es auf über 6 Euro raufgehen. Damit will man mehr Geld einnehmen und gleichzeitig auch was für den Gesundheitsschutz machen. Und dann schauen wir nochmal nach London. Bei einem Pitbull-Konzert haben einfach über 21.000 Fans eine Fake-Glatze getragen.
1: Geil.
2: Seine Fans verkleiden sich ja schon seit Jahren wie er.
1: Ja.
2: Und damit ist jetzt offiziell der Weltrekord für die meisten Menschen mit Latex-Glatzen an einem Ort aufgestellt worden. Pitbull findet die Aktion natürlich mega und hat sich auch ganz doll bei seinen Fans bedankt.
1: Sehr geil, danke dir, Ole.
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1: Kurz nach 6 und es ist schon einiges los auf den Straßen. Wenn ihr auf der A9 Nürnberg Richtung München unterwegs seid, zwischen Manching und dem Dreieck Holledau, Vorsicht, da ist eine Wanderbaustelle auf der linken Spur. Und dann A8 Salzburg Richtung München, zwischen Rohdorf und Rosenheim sind auch Bauarbeiten auf der linken Spur. Und auf dem Mittleren Ring in Höhe der Donnersberger Brücke werden ja Bauarbeiten auch stattfinden. Deswegen sind in beiden Richtungen die Fahrbahnen auf 2 Streifen verengt.
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1: Seid nicht zu schnell unterwegs. Wir haben in Planegg in der Amtmannstraße schon einen Blitzer. Da dürft ihr nur 50 fahren. Danke, Laura, fürs Melden. Und wenn ihr auch noch was gesehen habt, Staus, Blitzer, sonstiges, dann ruft uns sehr gerne kurz an oder schickt eine WhatsApp durch. Das geht alles easy unter der 089 93 3 93 3. Geile Nummer. Dankeschön.
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1: Wir nehmen das wunderbare Wetter vom Wochenende direkt mit in die neue Woche. Es wird richtig schön sonnig und heiß. 30 Grad bekommen wir.
0: 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Sind Dana und der Mönch.
1: Wir erinnern uns zurück an unsere gute alte Schulzeit, denn als es so heiß war wie jetzt gerade, über 30 Grad, hatten wir hitzefrei. Kriegen wir das eigentlich auch als Erwachsene im Job? Das klären wir gleich in 10 Minuten hier bei Energy.

0: Morgen, wir starten in den Montag und der wird hot. Über 30 Grad und Sonne bekommen wir und wir sind ja trotzdem ganz normal einfach arbeiten. Aber ich glaube, da kommt bei einigen von euch bestimmt auch so der gute alte Flashback aus der Schulzeit, wo es eigentlich dann immer hieß, oh mein Gott, hitzefrei, es ist viel zu heiß. Aber geht das dann auch bei uns als Erwachsene im Job? Das kann uns Isabel Kunz sagen, sie ist nämlich Anwältin für Arbeitsrecht.
1: Also es gibt tatsächlich keinen Anspruch auf hitzefrei. Allerdings gibt es natürlich Maßnahmen, die der Arbeitgeber umsetzen muss. Und da sind wir im Arbeitsschutz unterwegs. Und da gibt es diese 26-30-35-Regel über den Hitzeschutz am Arbeitsplatz.
0: Oh mein Gott, was ist das? Was besagt die?
1: Ab 26 Grad sollte der Arbeitgeber handeln. Also es ist eine Empfehlung, dass er etwas tut, beispielsweise Jalousien zu, frühmorgens lüften, Getränke bereitstellen etc. Aber ab 30 Grad, da muss der Arbeitgeber handeln. Also es besteht tatsächlich eine Pflicht. Das heißt, es sollte Hitzepausen geben, man sollte die Kleiderordnung lockern und gegebenenfalls, also sollte man wirklich Getränke bereitstellen. Das ist ja wohl, denke ich, das Mindeste.
0: Okay, Getränke bereitstellen. Schreibt euch dann im besten Fall schon mal so eine Einkaufsliste im Büro, wer was möchte. So eine Bestellung. Eist Matcha, Eist Coffee, Pfirsich, Eist Tee, Sprudelwasser. Und sagt auf jeden Fall, wenn sich der Chef beschwert, das habe ich bei Energy gehört. Das soll wohl so sein ab 30 Grad.

0: Einen wunderschönen Montagmorgen.
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0: Der Mönch hat noch Urlaub, deswegen kommen die Behauptungen diese Woche von Ole.
2: Das ist richtig und ich behaupte, im Job werden wir im Schnitt alle 4 Minuten beim Arbeiten unterbrochen.
0: 100 pro, beziehungsweise wenn nicht, ich glaube sogar irgendwie alle 2 Minuten oder so. Deswegen, da streitet man sich ja auch so wegen Homeoffice, ne? Viele sagen, da mache ich echt gar nichts. Also ich mache meine Wäsche und bewege die Maus alle 30 Sekunden mal. Oder viele sagen aber auch, hey, ich kann so viel mehr To-Dos abhacken, weil ich einfach meine Ruhe habe und nicht jeder ständig tratschen will mit mir. Aber ich glaube auf jeden Fall, ich glaube, es ist fake, weil es viel öfters ist, sag ich.
2: Okay, dann löse ich mal auf. Im Job werden wir im Schnitt alle 4 Minuten beim Arbeiten unterbrochen ist.
1: Fakt.
0: Ach, krass.
2: Es sind 4 Minuten. Und deswegen gibt es jetzt auch eine neue Empfehlung von Forschern. Einfach Vormittagszeiten einführen, in denen man nicht gestört werden darf. Und wo es auch keine Meetings gibt. Weil die Sache ist, eigentlich braucht der Kopf dann wieder so eine Viertelstunde, um wieder in den Fokus reinzukommen. Ja, und wenn du dann aber 4 Minuten später schon wieder unterbrochen wirst, dann ist halt schwierig.
0: Allerdings.

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4: Am Wochenende ging es bei uns in der City sportlich so richtig ab, Ole. Und da gibt es auch ganz viele Gründe, um zu jubeln.
5: Denn die Munich Ravens haben mal wieder dominiert. Yes. Im Sportpark Unterhaching haben die Münchner Frankfurt Galaxy klar mit 38-5 besiegt und damit auch ihr 7. Saisonspiel gewonnen. Die Ravens führen damit weiterhin ungeschlagen die Tabelle an. Erfolgreich lief das Wochenende auch im Olympiapark. Beim Stopp der German Beach Tour, also beim Beachvolleyball, haben sich die zwei Deutschen Elea Beutel und Paula Schürholz den Turniersieg gesichert. Im Finale drehten die beiden Deutschen gegen die österreichischen Klingerschwestern noch die Partie und holten sich dann den Titel.
4: Sehr schön.
5: Fast schon sportlich wird es dann auch bei Giesinger Bräu. Die wollen zu ihrem 20-jährigen Jubiläum nämlich einen Weltrekord aufstellen. Zum Geburtstag gibt es ein Open-Air-Festival, wo möglichst viele Menschen gleichzeitig ein Dosenstechen durchführen sollen. Alle Teilnehmer vor Ort bekommen eine Einweisung, bevor auf ein gemeinsames Startsignal hin dann gleichzeitig angestochen wird. Das Ganze soll dann nächste Woche Freitag stattfinden.
4: Bereitet euch schon mal vor.
5: Absolut. Und gestern Abend wurde dann das Spiel des Jahres 2026 gekürt. Es ist das Partyspiel Dito geworden. Mhm. In dem Wortspiel geht es darum, die Gedanken der Mitspieler richtig einzuschätzen. Die Jury lobt vor allen Dingen den einfachen Einstieg und den hohen Spaßfaktor. Insgesamt hatte die Jury in diesem Jahr so viele Neuerscheinungen zu bewerten wie noch nie. Einfach 571 Spiele.
4: Ja, crazy. Ich kannte Dito leider noch gar nicht. Du?
5: Ich auch nicht.
4: Ja, wird Zeit auszuprobieren.
5: Absolut.
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4: Es ist zwar noch sehr früh, aber ihr braucht ein bisschen mehr Geduld, wenn ihr unterwegs seid auf der A9 Nürnberg Richtung München. Zwischen Manching und dem Dreieck Holledau, da ist eine Wanderbaustelle auf der linken Spur. Und Bauarbeiten auf der linken Spur haben wir auf der A8 Salzburg Richtung München zwischen Rohdorf und Rosenheim.
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4: Seid nicht so schnell unterwegs. In Planegg in der Amtmannstraße haben wir einen Blitzer gemeldet bekommen. Dankeschön, Laura. Und wenn ihr auch noch was gesehen habt, Staus, Blitzer, Unfälle, sonstiges, dann ruft uns sehr gerne kurz an und gebt uns das Bescheid 089 93 3 93 3, damit wir die anderen warnen können. Ihr könnt aber auch ganz easy einfach nur eine WhatsApp über die Nummer schreiben.
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4: Ich habe am Wochenende leider für meine Verhältnisse gar nicht mal so viel Farbe bekommen, aber daran wird heute noch gearbeitet. Das Wetter dafür ist ja auch perfekt. 30 Grad und Sonne bekommen wir, also vielleicht könnt ihr euch auch irgendwo an den See legen und ein bisschen baden und bräunen.
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4: Einen wunderschönen guten Morgen wünsche ich euch, ihr Lieben. Ich habe jetzt schon tierische Vorfreude auf den August aus drei Gründen. Ich habe Geburtstag, in Urlaub fahre ich auch noch und Alex Warrens neues Album Wild Child kommt am 28. August raus. Da ist dann auch dieser Song hier drauf, Fever Dream. Den gibt's aber natürlich jetzt schon hier bei Energy, denn wir haben immer die besten neuen Hits.

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1: Guten Montagmorgen. Wir starten in eine frische Woche mit den Dingen, die heute in der City wirklich wichtig sind. Wir kommen der Wiesn ein Stückchen näher, denn heute wird offiziell der neue Wiesnkrug mit Motiv vorgestellt um 17 Uhr im Englischen Garten. Und wir sind natürlich für euch mit am Start. Also wenn ihr wissen möchtet, wie der diesjährige Krug so ausschaut, dann checkt am Abend auf Instagram sofort unseren Account Energy München ab. Und wenn ihr das dann gemacht habt, dann geht in den Keller, holt

Die Inlineskates raus und macht euch ready für die Blade Night, denn die kann ja heute Abend stattfinden. Das Wetter ist Bombe, richtig schön sonnig und trocken. Da könnt ihr dann die Strecke rund ums Westend fahren. Los geht's wie immer um 21 Uhr. Davor gibt es aber auch noch Programm und Snacks, wenn ihr früher kommen möchtet. So oder so wünsche ich euch einen wunderschönen Start in die neue Woche. Guten Morgen.

0: Ich wünsche euch einen wunderschönen guten Morgen. Wir haben es 6.46 Uhr.
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0: Wir können unsere Lieblingszwillinge jetzt immer sehen, und zwar in Berlin. Die Rede ist von Tom und Bill Kaulitz von Tokyo Hotel.
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0: Denn die zwei haben jetzt ihre eigenen Wachsfiguren bekommen im Madame Tussauds in Berlin. Und die sehen auch wirklich sehr, sehr gut aus und originalgetreu. Keine Sorge, man erkennt sie auch wirklich wieder, denn das ist ja manchmal so ein Ding. Aber die Outfits sind auch mega geil. Das sind nämlich die, die sie letztes Jahr bei ihrem Jubiläumskonzert in der Berliner Wuhlheide getragen haben. Bei 20 Jahre durch den Monsun. Also ich finde die zwei Wachsfiguren wirklich sehr gelungen. Und für wahre Fans würde ich jetzt mal behaupten, lohnt sich der Trip in die Hauptstadt jetzt doppelt.

Guten Morgen, das Wochenende ist vorbei und wow, was war das? BTS war in München und das war auch wirklich zu spüren. Die wohl berühmteste K-Pop-Band hat 2 Konzerte in der Allianz Arena gegeben und die City war am Ausrasten. Mein Instagram war komplett voll von sämtlichen Videos, denn es gab mehrere Highlights der Jungs. 2 von denen haben schon mal Bayern-Trikots getragen mit der Nummer 7 hinten drauf als Anlehnung an die 7 Mitglieder, was ja wirklich sehr, sehr süß ist. Und dann, was wohl am viralsten gegangen ist, ist das hier.

0: Sie haben einfach den Song Gut genug von Shirin David, Blumengarten und Kitschkrieg gesungen, weil der wirklich weltweit komplett durch die Decke geht. Nicht nur bei uns in Deutschland oder Europa. Ja, und dann sagen wir jetzt leider Gottes schon Bye-bye BTS, denn das waren die einzigen Konzerte, die sie bei uns in Deutschland gegeben haben. Jetzt geht's für sie weiter nach Paris. Am Freitag und Samstag spielen die dann nämlich die nächsten zwei Konzerte. 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
3: Unsere City muss sparen, sparen, sparen und schon länger gibt es mehrere Pläne, wie mehr Geld in die Stadtkasse fließen soll. Ole, und dabei soll gerade die Kinderbetreuung bald deutlich teurer werden.
4: Ja, wie viel, das entscheidet der Stadtrat wohl morgen schon. Für Familien mit einem Jahreseinkommen bis 50.000 Euro soll die Betreuung weiterhin kostenlos bleiben. Wer mehr verdient, muss dann ab Herbst nächsten Jahres mit höheren Beiträgen rechnen. Da könnte dann ein Kindergartenplatz rund 65 Euro pro Monat kosten. Bei höheren Einkommen können es sogar bis zu 138 Euro werden. Auch Krippen- und Hortplätze werden teurer. Damit wird unsere City dann mehrere Millionen im Jahr zusätzlich einnehmen. Dann wird es auch teurer für alle Raucher. Die Tabaksteuer soll anscheinend noch stärker steigen als bis jetzt geplant. Mhm. Das Redaktionsnetzwerk Deutschland berichtet, von jetzt 4 Euro Steuer pro Packung soll es auf über 6 Euro raufgehen. Damit will man mehr Geld einnehmen und gleichzeitig auch was für den Gesundheitsschutz machen. Und dann schauen wir nochmal nach London. Bei einem Pitbull-Konzert haben einfach über 21.000 Fans eine Fake-Glatze getragen.
3: Geil.
4: Seine Fans verkleiden sich ja schon seit Jahren wie er.
3: Ja.
4: Und damit ist jetzt offiziell der Weltrekord für die meisten Menschen mit Latex-Glatzen an einem Ort aufgestellt worden. Pitbull findet die Aktion natürlich mega und hat sich auch ganz doll bei seinen Fans bedankt.
3: Sehr geil, danke dir, Ole.
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4: Kurz nach 7 ist es auf jeden Fall schon ein bisschen was los auf den Straßen. Ihr müsst vorsichtig sein auf der A95 Richtung Garmisch-Partenkirchen. Zwischen Wolfratshausen und Seeshaupt hat es da einen Unfall gegeben. Dann auf der A8 Richtung München zwischen Rohrdorf und Rosenheim gibt es Bauarbeiten auf der linken Spur. Und dann noch die beiden Baustellen auf dem Mittleren Ring. In Höhe der Donnersberger Brücke ist in beiden Richtungen wegen Bauarbeiten die Fahrbahn auf 2 Fahrstreifen verengt. Und dann noch der Luise-Kieselbach-Tunnel und die Auffahrt zur A96, die auch wegen Bauarbeiten im Tunnel bis voraussichtlich dem 3. August gesperrt sind. Da müsst ihr auf jeden Fall ein bisschen mehr Zeit einplanen.
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4: Ihr müsst vor dem Gas gehen in Planegg auf der Amtmannstraße, in Plining auf der Geltinger und in Bogenhausen auf der Prinzregentenstraße. Danke Linus hier fürs Melden. Habt ihr auch einen Blitzer gesehen, dann macht's einfach wie Linus und meldet den kurz bei uns durch unter der 93.3.
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3: Trinkt ganz viel Wasser und cremt euch gut ein, denn es wird heiß. Sonne pur bekommen wir bei 30 Grad heute. Also alles ist möglich im Feierabend, wenn ihr rausgehen möchtet.
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3: Einen wunderschönen heißen Morgen wünsche ich euch. Jetzt ist es vielleicht noch nicht so heiß, aber das kommt im Laufe des Tages noch. Ü 30 Grad bekommen wir. Und was der Arbeitgeber rein rechtlich gesehen da eigentlich machen muss, erfahrt ihr gleich hier bei uns in 10 Minuten. 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

0: heiß, heißer heute. Wir bekommen den Sommer wieder volle Kanne zu spüren und bekommen über 30 Grad und Sonne pur. Und das packt nicht jeder so gut. Ich glaube, ich komme schon ganz gut damit klar, aber ich kann jeden nachvollziehen, der sagt, boah, das ist mir einfach zu viel. Aber leider bekommen wir nicht, wie früher in der Schule, hitzefrei, weil wir einfach erwachsen sind im Job, da ist es leider nicht mehr so. Aber ein bisschen was sollte schon passieren, meinte Isabel Kunz. Sie ist Anwältin für Arbeitsrecht und sagte, gerade wenn die Temperaturen noch etwas höher klettern.
1: Ab 35 Grad, da ist der Raum dann tatsächlich als Arbeitsraum ungeeignet. Da müssen die Hitzeschutzmaßnahmen absolut umgesetzt werden. Das heißt, der Arbeitgeber muss auch die Hitze bei einer Gefährdungsbeurteilung bewerten können. Und das steht in den Arbeitsschutzgesetzen tatsächlich in Paragraph 5.
0: Ja, und ich als Laie kann immer nur sagen, trinkt ganz viel, holt euch einen Fächer oder auch so einen Handventilator. Sieht man ja ganz oft bei ganz vielen aktuell in der City. Und ich muss schon sagen, das ist auch ein Gamechanger.

0: 7.18 Uhr haben wir es. Einen wunderschönen guten Morgen, München.
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0: Nach der Team Edition vergangene Woche, was wirklich sehr, sehr lustig war, seid ihr jetzt wieder gefragt und die Felina möchte die Wochenführung ergattern. Hello.
2: Hello.
0: Du, wie war's Wochenende?
2: Richtig schön. Ich war am See mit Freunden.
0: Sehr nice. Was habt ihr gemacht? Nur, habt ihr Spiele gespielt?
2: Ja, also wir haben auch Spiele gespielt, so Spikeball, ich weiß nicht, ob du das kennst. Dann waren wir noch Stand-Up-Paddeln.
0: Sehr geil. Ganz alleine auf dem Wasser ist immer geil. So, und jetzt drücke ich dir aber die Daumen. Wir spielen Stadtland Energy, ist ja wie Stadtland Fluss, nur mit den cooleren Begriffen. Und jetzt sagt der Buchstabengenerator, mit welchem Buchstaben du zocken wirst.
1: R.
0: Wie Richard. Eine Stadt mit R.
2: Ringsburg.
0: Ein Land.
2: Russland.
0: Eine Sportart.
2: Fällt mir gerade nicht ein.
0: So kommst du durch die City.
2: Mit dem Roller.
0: Mhm. Und das machst du zum Runterkommen.
2: Relaxen.
0: Das gibt's im Schwimmbad.
2: Weiß ich nicht.
0: Das schenkst du deiner besten Freundin.
2: Vielleicht einen Regenschirm.
0: Ja, eine Nachspeise.
2: Ich würde sagen, Roulade.
0: Roulade lassen wir noch zählen. Celina, das hast du ganz super gemacht. Das ist auf jeden Fall natürlich für den Montag schon mal die Wochenführung. 6 Punkte.
2: Danke, sehr cool.
0: Und wenn ihr auch Bock habt mitzumachen bei Stadtland Energy, dann ruft uns jetzt an oder schickt uns eine WhatsApp. Ich bin gespannt, ob ihr die Wochenführung von Celina toppen könnt.

0: Montag ist es. Guten Morgen, ihr Lieben. Wir starten in die Woche mit Comfort-Musik.
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0: ist in dieser Woche Disney. Und ich finde, wenn man mal irgendetwas anmachen möchte an einem kuscheligen Abend oder nur so für nebenbei, sind Disney-Filme immer ganz vorne mit am Start. So ein bisschen Lilo und Stitch gucken oder Dornröschen, Ariel, was auch immer, König der Löwen. Das finde ich alles einfach immer so cozy. Und

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0: Staus, Stop-and-Go und lange Wartezeiten. So sieht's eigentlich immer aus, wenn man auf dem mittleren Ring unterwegs ist. Jetzt aber noch mal mehr. Ole, nach dem Luise-Kieselbach-Tunnel ist seit Freitag auch ein Teil der Donnersberger Brücke gesperrt.
16: In beiden Richtungen ist wegen Bauarbeiten die Fahrbahn auf 2 Fahrstreifen verengt. Und das hat jetzt seit Freitag schon für ordentliche Staus gesorgt. Die Arbeiten dauern noch bis zum 24. Juli. Immerhin können Fußgänger und Radfahrer die Brücke wie gewohnt nutzen. Wenn ihr da mit dem Auto unterwegs seid, aber auf jeden Fall mehr Zeit einplanen oder das Ganze umfahren. Dann nimmt die Wiesn langsam Form an, auch wenn es noch rund 10 Wochen bis zum Anstich sind.
0: Ja.
16: Seit Ende Juni wird auf der Theresienwiese wieder aufgebaut und inzwischen sind die ersten großen Festzelte deutlich zu erkennen. Auch wenn es noch ein bisschen dauert, wird dafür heute Nachmittag schon der neue Krug der Münchner Wiesenwirte vorgestellt. Mhm. Ab 17 Uhr im Englischen Garten geht's los und wenn ihr wissen wollt, wie der aussieht, schaut einfach mal bei unserem Instagram-Account unter Energy München vorbei.
0: Auf jeden Fall.
16: Und dann haben wir bei der Fußball-WM jetzt die beiden Halbfinale. Morgen gibt's das Duell Frankreich gegen Spanien und übermorgen

0: England gegen Argentinien. Dann gibt es wieder ein paar Tage Pause und am Wochenende sind dann die beiden letzten Partien. Am Samstag das Spiel um Platz 3 und am Sonntag dann das Finale.
1: Bleibt spannend, danke dir, Ole.
0: Verkehr. Ihr müsst aufpassen. Auf der A8 Richtung München zwischen Rohrdorf und Rosenheim, da gibt es nämlich Bauarbeiten auf der linken Spur. Und dann habt ihr es wahrscheinlich schon in den News gerade gehört, die Donnersberger Brücke ist in beiden Richtungen wegen Bauarbeiten auf 2 Fahrstreifen verengt. Und auch der Luise-Kieselbach-Tunnel und die Auffahrt zur A96 sind wegen Bauarbeiten im Tunnel bis voraussichtlich dem 3. August gesperrt. Da müsst ihr auf jeden Fall ein bisschen mehr Zeit einplanen oder das Ganze weiträumig umfahren.
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0: Gerade fresh reingekommen in Allach-Untermenzing auf der Allacher Straße. Außerdem stehen Blitzer in Bogenhausen auf der Prinzregenten, Plining auf der Geltinger und in Planegg auf der Amtmannstraße. Habt ihr auch einen Blitzer gesehen? Dann ruft einfach kurz an und meldet den unter der 93 3 93 3.
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1: Genießt das Wetter heute noch, denn heute wird's noch schön. Die Sonne kommt raus bei 30 Grad. Aber die nächsten paar Tage sehen gar nicht mal so freundlich aus. Also wenn ihr heute unbedingt noch irgendetwas draus machen möchtet, dann macht es noch.
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1: Nächsten Monat geht das Frequency Festival in Österreich los und da schicken wir euch hin komplett for free. In 10 Minuten wird jemand wieder richtig glücklich gemacht. Also wenn ihr euch noch nicht angemeldet habt auf energy.de,

0: Energies an am Montagmorgen und der startet für euch richtig geil.
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0: Denn wir schicken euch ja immer auf die geilsten und besten Festivals in Deutschland und ganz Europa. Und heute gibt es wieder einen glücklichen Gewinner oder eine glückliche Gewinnerin, die nach St. Pölten nach Österreich fahren darf und ab dem 20. August richtig abgehen kann auf dem Frequency Festival. Und da sind auch wirklich geile Energy-Superstars, wie zum Beispiel Clock Clock, Lord, Sido, Natasha Bedingfield, 21 Pilots oder aber auch Zara Larsson. 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Aber mit am Start ist auch Legende Paul Kalkbrenner. Und da darf komplett for free der Florian hingehen.
2: Ah, geil. Super, freue ich mich. Stehe nur gerade schon auf Montage, deshalb kann ich mich schlecht freuen.
0: Du darfst den Kumpels und Kollegen gerne zeigen, dass du gewonnen hast.
2: Woo, yes.
0: Nimmst du denn einen Kollegen mit oder einen Kumpel oder Frau? Was willst du?
2: Mein Kumpel bzw. mein Chef vielleicht.
0: Ah ja, geil, dass ihr so dicke seid. Und auf wen freust du dich am meisten?
2: Ich würde sagen auf Paul Kalkbrenner.
0: Und der Chef?
2: Auch, auf jeden Fall.
0: Sehr gut, dann wünsche ich euch ganz, ganz viel Spaß, ja?
2: Super, vielen Dank, merci.
0: Und euch möchten wir auch noch auf die geilsten Festivals in Deutschland und ganz Europa schicken. Also checkt spätestens jetzt energy.de aus und meldet euch noch an.

0: Hätte ich früher gewusst, dass...
1: Fettflecken aus der Kleidung total easy rausgehen mit Trockenshampoo. Klingt ja eigentlich irgendwie total logisch, ne? Es ist ja nämlich eigentlich dafür gedacht, das Fett aus den Haaren rauszubekommen, rauszuziehen. Und das sollte natürlich auch mit einem Olivenölfleck zum Beispiel auf einem weißen Shirt funktionieren. Das habe ich gelesen und man soll einfach nur Trockenshampoo auf die betroffene Stelle drauf sprühen, ein bisschen einwirken lassen, so eine Minute circa, und danach die Rückstände einfach ausbürsten. Das soll deswegen so gut funktionieren, weil das Spray ja praktisch das Fett einfach aufnimmt und dadurch auch die Gerüche reduziert werden. Aber ihr Lieben, wenn ihr das nachmacht, bitte. Es ist natürlich nur eine kurze kleine Auffrischung. Wenn ihr das Shirt dann ein, zwei Mal getragen habt, bitte natürlich auch gescheit auswaschen. Wir wollen ja fresh riechen diesen Sommer. 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
10: Am Wochenende ging es bei uns in der City sportlich so richtig ab, Ole. Und da gibt es auch ganz viele Gründe, um zu jubeln.
11: Denn die Munich Ravens haben mal wieder dominiert.
10: Yes.
11: Im Sportpark Unterhaching haben die Münchner Frankfurt Galaxy klar mit 38-5 besiegt und damit auch ihr 7. Saisonspiel gewonnen. Die Ravens führen damit weiterhin ungeschlagen die Tabelle an. Erfolgreich lief das Wochenende auch im Olympiapark. Beim Stopp der German Beach Tour, also beim Beachvolleyball, haben sich die zwei Deutschen Ilea Beutel und Paula Schürholz den Turniersieg gesichert. Im Finale drehten die beiden Deutschen gegen die österreichischen Klingerschwestern noch die Partie und holten sich dann den Titel.
10: Sehr schön.
11: Fast schon sportlich wird es dann auch bei Giesinger Bräu. Die wollen zu ihrem 20-jährigen Jubiläum nämlich einen Weltrekord aufstellen. Zum Geburtstag gibt es ein Open-Air-Festival, wo möglichst viele Menschen gleichzeitig ein Dosenstechen durchführen sollen. Alle Teilnehmer vor Ort bekommen eine Einweisung, bevor auf ein gemeinsames Startsignal hin dann gleichzeitig angestochen wird. Das Ganze soll dann nächste Woche Freitag stattfinden.
10: Bereitet euch schon mal vor.
11: Absolut.

0: Und gestern Abend wurde dann das Spiel des Jahres 2026 gekürt. Es ist das Partyspiel Ditto geworden. Mhm. In dem Wortspiel geht es darum, die Gedanken der Mitspieler richtig einzuschätzen. Die Jury lobt vor allen Dingen den einfachen Einstieg und den hohen Spaßfaktor. Insgesamt hatte die Jury in diesem Jahr so viele Neuerscheinungen zu bewerten wie noch nie. Einfach 571 Spiele.
1: Ja, crazy. Ich kannte Ditto leider noch gar nicht. Du?
0: Ich auch nicht.
1: Ja, wird Zeit auszuprobieren.
0: Absolut. Verkehr. Es ist voll auf den Straßen. Ihr müsst ein bisschen mehr Zeit einplanen. Auf der A8 Richtung Stuttgart zwischen Friedberg und Augsburg-West gibt es 4 Kilometer Stau wegen Bergungsarbeiten. Auf der A8 Richtung München zwischen Rohrdorf und Rosenheim gibt es Bauarbeiten auf der linken Spur. Dann auf der A94 Richtung München zwischen Pastetten und Parsdorf, da gibt es 8 Kilometer Stau. Und Stop and Go auf dem Mittleren Ring. Unter anderem sind da ja auch die Baustellen auf der Donnersberger Brücke, die ist in beiden Richtungen wegen Bauarbeiten auf 2 Fahrstreifen verengt. Und dann noch der Luise-Kieselbach-Tunnel und die Auffahrt zur A96, die sind wegen Bauarbeiten im Tunnel ja auch noch gesperrt.
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0: Nicht zu schnell fahren solltet ihr in Planegg auf der Amtmannstraße, in Cleaning auf der Geltinger, Bogenhausen auf der Prinzregenten und Lena, danke fürs Melden, in Erlach unter Menzing auf der Allacher Straße. Habt ihr auch noch einen Blitzer gesehen? Dann schreibt einfach kurz eine WhatsApp oder ruft durch unter der 93 3 93
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1: Wir nehmen das wunderbare Wetter vom Wochenende direkt mit in die neue Woche. Es wird richtig schön sonnig und heiß. 30 Grad bekommen wir.
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1: Wir erinnern uns zurück an unsere gute alte Schulzeit, denn als es so heiß war wie jetzt gerade, über 30 Grad, hatten wir hitzefrei. Kriegen wir das eigentlich auch als Erwachsene im Job? Das klären wir gleich in 10 Minuten hier bei Energy.

0: Guten Morgen, wir starten in den Montag und der wird hot. Über 30 Grad und Sonne bekommen wir und wir sind ja trotzdem ganz normal einfach arbeiten. Aber ich glaube, da kommt bei einigen von euch bestimmt auch so der gute alte Flashback aus der Schulzeit, wo es eigentlich dann immer hieß, oh mein Gott, hitzefrei, es ist viel zu heiß. Aber geht das dann auch bei uns als Erwachsene im Job? Das kann uns Isabel Kunz sagen, sie ist nämlich Anwältin für Arbeitsrecht.
1: Also es gibt tatsächlich keinen Anspruch auf hitzefrei. Allerdings gibt es natürlich Maßnahmen, die der Arbeitgeber umsetzen muss und da sind wir im Arbeitsschutz unterwegs und da gibt es diese 26-30-35 Regel über den Hitzeschutz am Arbeitsplatz.
0: Oh mein Gott, was ist das? Was besagt die?
1: Ab 26 Grad sollte der Arbeitgeber handeln, also es ist eine Empfehlung, dass er etwas tut, beispielsweise Jalousien zu, frühmorgens lüften, Getränke bereitstellen etc. Aber ab 30 Grad, da muss der Arbeitgeber handeln, also es besteht tatsächlich eine Pflicht, das heißt, es sollte Hitzepausen geben, man sollte die Kleiderordnung lockern und gegebenenfalls, also sollte man wirklich Getränke bereitstellen. Da ist ja wohl, denke ich, das Mindeste.
0: Okay, Getränke bereitstellen. Schreibt euch dann im besten Fall schon mal so eine Einkaufsliste im Büro, wer was möchte. So eine Bestellung. Eist Matcha, Eist Coffee, Pfirsich, Eistee, Sprudelwasser. Und sagt auf jeden Fall, wenn sich der Chef beschwert, das habe ich bei Energy gehört. Das soll wohl so sein ab 30 Grad.

0: Einen wunderschönen guten Morgen, München. Wir haben es ganz genau 7:45.
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0: Wer hier gewinnt, kommt komplett for free zum Konzert von 30 Seconds to Mars.
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0: Und da möchte unbedingt die Sophia hin. Guten Morgen.
3: Guten Morgen.
0: Sophia, du spielst schon mal safe gegen mich, denn der Münch hat frei, aber der Ole ist hier und der erklärt uns alles, ja?
4: Ich stelle euch nämlich eine Frage. Ist die

0: Antwort richtig, dann ist die andere Person dran. Ist die Antwort falsch, muss man nochmal ran. Es geht aber nicht ums große Wissen, sondern ums richtige Timing. Im Hintergrund läuft nämlich ein Countdown von 60 Sekunden. Und die Person, die nicht dran ist, wenn er klingelt, hat gewonnen. Sophia, wer soll denn starten? Du oder Dana?
1: Ich gerne.
2: Alles klar.
0: Dann die erste Frage für dich, Sophia. Welche bekannte K-Pop-Band hat jetzt 2 Konzerte in der Allianz Arena gegeben?
1: BTS.
0: Das ist richtig. Dana, damit bist du dran. In welchem Stadtteil befindet sich denn das Franzosenviertel?
2: In Haidhausen.
0: Das ist richtig. Damit bist du wieder dran, Sophia. Wie heißen denn die beiden Brüder der Band 30 Seconds to Mars?
1: Weiter.
0: Damit bist du nochmal dran. Es wären Jared und Shannon Leto gewesen. In welcher Spielstätte in München findet denn nächstes Jahr die Handball-WM statt?
1: Oh Gott. Weiter.
0: Der SAP-Garden wäre es gewesen im Olympiapark. Da bist du nochmal dran, Sophia. Wer versteckt sich denn hinter der Abkürzung 007?
1: Weiter.
0: James Bond wäre es gewesen.
1: Oh mein Gott.
0: Wie heißt denn der Cowboy in dem Film Toy Story?
1: Woody.
0: Das ist richtig. Dana, hey, damit bist du dran. Ende Juli kommt der Spider-Man.
3: Oh, da brauchst du gar nicht weiterreden. Ich hätte es wahrscheinlich eh nicht gemacht.
0: Sophia, damit hast du gewonnen.
1: Ja, dankeschön.
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Guten Morgen, das Wochenende ist vorbei und wow, was war das? BTS war in München und das war auch wirklich zu spüren. Die wohl berühmteste K-Pop-Band hat 2 Konzerte in der Allianz Arena gegeben und die City war am Ausrasten. Mein Instagram war komplett voll von sämtlichen Videos, denn es gab mehrere Highlights der Jungs. 2 von denen haben schon mal Bayern-Trikots getragen mit der Nummer 7 hinten drauf als Anlehnung an die 7 Mitglieder, was ja wirklich sehr, sehr süß ist. Und dann, was wohl am viralsten gegangen ist, ist das hier.

0: sie haben einfach den Song Gut genug von Shirin David, Blumengarten und Kitschkrieg gesungen, weil der wirklich weltweit komplett durch die Decke geht, nicht nur bei uns in Deutschland oder Europa. Ja, und dann sagen wir jetzt leider Gottes schon Bye-Bye BTS, denn das waren die einzigen Konzerte, die sie bei uns in Deutschland gegeben haben. Jetzt geht's für sie weiter nach Paris. Am Freitag und Samstag spielen die dann nämlich die nächsten zwei Konzerte.
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3: Unsere City muss sparen, sparen, sparen und schon länger gibt es mehrere Pläne, wie mehr Geld in die Stadtkasse fließen soll. Ole, und dabei soll gerade die Kinderbetreuung bald deutlich teurer werden.
4: Ja, wie viel, das entscheidet der Stadtrat wohl morgen schon. Für Familien mit einem Jahreseinkommen bis 50.000 Euro soll die Betreuung weiterhin kostenlos bleiben. Wer mehr verdient, muss dann ab Herbst nächsten Jahres mit höheren Beiträgen rechnen. Da könnte dann ein Kindergartenplatz rund 65 Euro pro Monat kosten. Bei höheren Einkommen können es sogar bis zu 138 Euro werden. Auch Krippen und Hortplätze werden teurer. Damit wird unsere City dann mehrere Millionen im Jahr zusätzlich einnehmen. Dann wird es auch teurer für alle Raucher. Die Tabaksteuer soll anscheinend noch stärker steigen als bis jetzt geplant. Mhm. Das Redaktionsnetzwerk Deutschland berichtet, von jetzt 4 Euro Steuer pro Packung soll es auf über 6 Euro raufgehen. Damit will man mehr Geld einnehmen und gleichzeitig auch was für den Gesundheitsschutz machen. Und dann schauen wir nochmal nach London. Bei einem Pitbull-Konzert haben einfach über 21.000 Fans eine Fake-Glatze getragen.
3: Geil.
4: Seine Fans verkleiden sich ja schon seit Jahren wie er.
3: Ja.
4: Und damit ist jetzt offiziell der Weltrekord für die meisten Menschen mit Latexglatzen an einem Ort aufgestellt worden. Pitbull findet die Aktion natürlich mega und hat sich auch ganz doll bei seinen Fans bedankt.
3: Sehr geil, danke dir, Ole.
4: Toni, danke fürs Melden. Es gab einen Unfall auf der B304 Richtung Dachau in Höhe der Hanauer Straße. Da müsst ihr an der Kreuzung ganz vorsichtig sein. Ihr müsst außerdem mehr Zeit einplanen auf der A94 Richtung München. Zwischen Pastetten und Parsdorf das 8 Kilometer Stau. Dann auch auf der A99 Westumfahrung Richtung Nürnberg. Zwischen Germering Nord und Dreieckfeld-Moching ist stockender Verkehr. Außerdem gibt es Stop-and-Go auf dem Mittleren Ring. Da gibt es ja auch immer noch die beiden Bauarbeiten auf der Donnersberger Brücke. Da ist in beiden Richtungen wegen Bauarbeiten die Fahrbahn auf 2 Fahrstreifen verengt. Und dann ist ja auch noch der Luise-Kieselbach-Tunnel und die Auffahrt zur A96 wegen Bauarbeiten im Tunnel gesperrt. Da müsst ihr also auf jeden Fall auch mehr Zeit einplanen.
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4: Auch hier habe ich ein paar Meldungen für euch. In Planegg auf der Amtmannstraße, Klining-Geltinger, Allach-Untermenzing-Allacher, in Trudering-Riem auf der Otten-Dichler-Straße und in Perlach auf der Rudolf-Zorn-Straße. Danke Marco fürs Melden. Habt ihr auch noch einen Blitzer gesehen oder einen Stau? Dann meldet es einfach ganz kurz bei uns unter der 93.3 93.3.
3: Ich habe am Wochenende leider für meine Verhältnisse gar nicht mal so viel Farbe bekommen, aber daran wird heute noch gearbeitet. Das Wetter dafür ist ja auch perfekt. 30 Grad und Sonne bekommen wir, also vielleicht könnt ihr

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3: Einen wunderschönen heißen Morgen wünsche ich euch. Jetzt ist es vielleicht noch nicht so heiß, aber das kommt im Laufe des Tages noch. Ü30 Grad bekommen wir. Und was der Arbeitgeber rein rechtlich gesehen da eigentlich machen muss, erfahrt ihr gleich hier bei uns in 10 Minuten. Ihr hört

heißer heute. Wir bekommen den Sommer wieder volle Kanne zu spüren und bekommen über 30 Grad und Sonne pur. Und das packt nicht jeder so gut. Ich glaube, ich komme schon ganz gut damit klar, aber ich kann jeden nachvollziehen, der sagt, boah, das ist mir einfach zu viel. Aber leider bekommen wir nicht, wie früher in der Schule, hitzefrei, weil wir einfach erwachsen sind im Job. Da ist es leider nicht mehr so. Aber ein bisschen was sollte schon passieren, meinte Isabel Kunz.

0: Sie ist Anwältin für Arbeitsrecht und sagte, gerade wenn die Temperaturen noch etwas höher klettern.
1: Ab 35 Grad, da ist der Raum dann tatsächlich als Arbeitsraum ungeeignet. Da müssen die Hitzeschutzmaßnahmen absolut umgesetzt werden. Das heißt, der Arbeitgeber muss auch die Hitze bei einer Gefährdungsbeurteilung bewerten können. Und das steht in den Arbeitsschutzgesetzen tatsächlich in Paragraph 5.
0: Ja, und ich als Laie kann immer nur sagen, trinkt ganz viel, holt euch einen Fächer oder auch so einen Handventilator. Sieht man ja ganz oft bei ganz vielen aktuell in der City. Und ich muss schon sagen, das ist auch ein Gamechanger.

0: Fall.
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1: Ole, schieß los.
3: Ich behaupte, in der Luft im Flugzeug sind die meisten Menschen emotionaler als am Boden.
1: Nein, das stimmt gar nicht. Ich glaube, das ist Fake. Ich habe nämlich im Flugzeug noch nie geweint.
3: Okay.
1: Selbst wenn ich irgendwie traurig war, dass ich jetzt das Land verlassen musste oder jemanden nicht mehr gesehen habe oder so, glaube ich, habe ich noch nie im Flugzeug geheult.
3: Krass.
1: Wenn, dann am Boden und an Land und in Zügen und so, da habe ich schon mal geheult. Aber im Flugzeug eigentlich nicht. Fake.
3: Na, dann löse ich mal auf. In der Luft im Flugzeug sind die meisten Menschen emotionaler als am Boden. Ist
2: Fakt.
1: Hör auf.
3: Es ist wirklich so. Es hat damit zu tun, dass man im Flieger generell schon mal so ein bisschen unter Stress steht einfach.
1: Okay.
3: Ne, durch diese Abheben, Landen und so. Und wir haben halt weniger Sauerstoff im Blut. Und das bedeutet, dass dann schneller mal die Tränen kullern.
1: Oh mein Gott, ist mir noch nie aufgefallen. Achtet da mal drauf, wenn ihr in Urlaub fliegt.
3: Ja.

0: Montag ist es. Guten Morgen, ihr Lieben. Wir starten in die Woche mit Comfort-Musik.
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0: ist in dieser Woche Disney. Und ich finde, wenn man mal irgendetwas anmachen möchte an einem kuscheligen Abend oder nur so für nebenbei, sind Disney-Filme immer ganz vorne mit am Start. So ein bisschen Lilo und Stitch gucken oder Dornröschen, Ariel, was auch immer, König der Löwen. Das finde ich alles einfach immer so cozy. Und wir haben euch eben die Creme de la Creme der Disney-Hits zusammengestellt.

0: richtig nice. 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
10: Staus, Stop and Go und lange Wartezeiten. So sieht's eigentlich immer aus, wenn man auf dem mittleren Ring unterwegs ist. Jetzt aber noch mal mehr. Ole, nach dem Luise-Kieselbach-Tunnel ist seit Freitag auch ein Teil der Donnersberger Brücke gesperrt.
11: In beiden Richtungen ist wegen Bauarbeiten die Fahrbahn auf zwei Fahrstreifen verengt. Und

0: das hat jetzt seit Freitag schon für ordentliche Staus gesorgt. Die Arbeiten dauern noch bis zum 24. Juli. Immerhin können Fußgänger und Radfahrer die Brücke wie gewohnt nutzen. Wenn ihr dann mit dem Auto unterwegs seid, aber auf jeden Fall mehr Zeit einplanen oder das Ganze umfahren. Dann nimmt die Wiesn langsam Form an, auch wenn es noch rund 10 Wochen bis zum Anstich sind. Ja. Seit Ende Juni wird auf der Theresienwiese wieder aufgebaut und inzwischen sind die ersten großen Festzelte deutlich zu erkennen. Auch wenn es noch ein bisschen dauert, wird dafür heute Nachmittag schon der neue Krug der Münchner Wiesnwirte vorgestellt. Mhm. Ab 17 Uhr im Englischen Garten geht's los und wenn ihr wissen wollt, wie der aussieht, schaut einfach mal bei unserem Instagram-Account unter Energy München vorbei.
1: Auf jeden Fall.
0: Und dann haben wir bei der Fußball-WM jetzt die beiden Halbfinale. Morgen gibt's das Duell Frankreich gegen Spanien und übermorgen England gegen Argentinien. Dann gibt's wieder ein paar Tage Pause und am Wochenende sind dann die beiden letzten Partien. Am Samstag das Spiel um Platz 3 und am Sonntag dann das Finale.
1: Bleibt spannend. Danke dir, Ole.
0: Verkehr. Ihr müsst vorsichtig unterwegs sein. Auf der A99 Ostumfahrung Richtung Nürnberg zwischen Aschheim-Ismaningen und Kreuzmünchen-Nord. Da liegt nämlich eine Schaufel auf der Fahrbahn. Dann hat Toni einen Unfall gemeldet auf der B304 Richtung Dachau in Höhe der Hanauer Straße. Da müsst ihr vorsichtig an der Kreuzung sein. Außerdem auf der A94 Richtung München zwischen Markt Schwaben und Parsdorf. Da gab es einen Unfall auf der linken Spur. Ein bisschen mehr Zeit einplanen müsst ihr außerdem auf der A99 Westumfahrung Richtung Nürnberg zwischen Germering-Nord und Reitfeld-Moching. Da ist stockender Verkehr, sowie auch auf dem Mittleren Ring. Habt ihr auch gerade in den News schon gehört, es gibt immer noch die beiden Baustellen auf der Donnersberger Brücke. Da ist in beiden Richtungen wegen Bauarbeiten die Fahrbahn auf 2 Streifen verengt. Und dann noch der Luise-Kieselbach-Tunnel und die Auffahrt zur A96, die wegen Bauarbeiten im Tunnel gesperrt sind.
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0: Ihr müsst schön auf eure Geschwindigkeit achten in Allach-Untermenzing auf der Allacher Straße, Trudering-Riem, Ottendichler, Perlach, Rudolf-Zorn und Verena, danke fürs Melden, in Milbertshofen auf der Prager Straße, das ist eine 30er-Zone. Habt ihr auch noch einen Blitzer gesehen oder einen Stau oder einen Unfall, dann meldet das einfach ganz kurz bei uns unter der 93.3 93.3.
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1: Trinkt ganz viel Wasser und cremt euch gut ein, denn es wird heiß. Sonne pur bekommen wir bei 30 Grad heute. Also alles ist möglich im Feierabend, wenn ihr rausgehen möchtet.
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1: Einen wunderschönen guten Morgen wünsche ich euch, ihr Lieben. Ich habe jetzt schon tierische Vorfreude auf den August aus 3 Gründen. Ich habe Geburtstag, in Urlaub fahre ich auch noch und Alex Warrens neues Album Wild Child kommt am 28. August raus. Da ist dann auch dieser Song hier drauf, Fever Dream. Den gibt's aber natürlich jetzt schon hier bei Energy, denn wir haben immer die

Guten Morgen, wir starten rein in die neue Woche mit neuen Songs im Soundcheck und der kommt von Ugel und Bryson Tiller und heißt Temptation. Und ich sage es euch, das ist so ein perfekter Song, der einem Sommer- und Urlaubsvibes gibt. Stellt euch jetzt bitte einfach mal vor, wie ihr auf einer griechischen Insel seid, in einer Beachbar, mit einem Cocktail in der Hand oder vielleicht um die Uhrzeit einen Iced Coffee und wirklich einfach nur das Leben genießt. Diesen Vibe gibt der Song und den gibt's jetzt.

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2: Es ist ordentlich was los bei uns in der City auf den Straßen, deswegen seid vorsichtig und habt ein bisschen mehr Geduld. A8 Salzburg Richtung München, Höhe Neubiberg, hat es einen Unfall gegeben im Baustellenbereich. Dann auf der A99 Ostumfahrung Richtung Nürnberg, zwischen Aschheim, Ismaning und Kreuz München Nord. Vorsicht, da liegt eine Schaufel auf der Fahrbahn. Dann B304 München Richtung Dachau, Triebstraße, Höhe Hanauer Straße an der Kreuzung. Vorsicht, da hat's auch gekracht. Danke Toni fürs Melden. Auf der A94 Passau Richtung München, zwischen Markt Schwaben und Pastorf. Auch ein Unfall auf der linken Spur und weiter in gleiche Richtung zwischen Lengdorf und Paarstetten auch ein Unfall auf der rechten Spur und Stop and Go auf dem mittleren Ring.
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2: Seid nicht zu schnell unterwegs, wir haben nämlich einige Blitzer bei uns in der City. In Milbertshofen, in der Prager Straße, Vorsicht 30er-Zone zum Beispiel. Nymphenburg, südliche Auffahrtsallee, auch 30er-Zone. Und zum Beispiel in Perlach auch noch, Rudolf-Zorn-Straße wird ebenso geblitzt. Habt ihr noch was gesehen, Staus, Blitzer oder sonstiges, dann ruft uns sehr gerne kurz an. Oder schickt uns eine WhatsApp, das geht alles total easy. Unter der 089 93 3 93 3. Dankeschön.
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2: Genießt das Wetter heute noch, denn heute wird es noch schön. Die Sonne kommt raus bei 30 Grad. Aber die nächsten paar Tage sehen gar nicht mal so freundlich aus. Also wenn ihr heute unbedingt noch irgendetwas draus machen möchtet, dann macht das noch.
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0: Guten Montagmorgen. Wir starten in eine frische Woche mit den Dingen, die heute in der City wirklich wichtig sind. Wir kommen der Wiesn ein Stückchen näher, denn heute wird offiziell der neue Wiesenkrug mit Motiv vorgestellt um 17 Uhr im Englischen Garten. Und wir sind natürlich für euch mit am Start. Also wenn ihr wissen möchtet, wie der diesjährige Krug so ausschaut, dann checkt am Abend auf Instagram sofort unseren Account Energy München ab. Und wenn ihr das dann gemacht habt, dann geht in den Keller, holt die Inlineskates raus und macht euch ready für die Blade Night, denn die kann ja heute Abend stattfinden. Das Wetter ist Bombe, richtig schön sonnig und trocken. Da könnt ihr dann die Strecke rund ums Westend fahren. Los geht's wie immer um 21 Uhr. Davor gibt es aber auch noch Programm und Snacks, wenn ihr früher kommen möchtet. So oder so wünsche ich euch einen wunderschönen Start in die neue Woche. Guten Morgen.
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0: Haben wir es und wir starten rein in die neue Woche. Toll, dass ihr dabei seid. Ich bin's, Felina. Hi, und wir machen hier weiter in den 10 Hits am Stück. Gleich mit der aktuellen Single von Fastboy und jetzt gibt's Olivia Dean.
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Da freue ich mich doch. Die Jungs sehe ich doch diese Woche noch live. 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Und das Geile bei denen ist, die performen ja auch richtig viel live. Das ist nicht nur ein DJ-Set. Da stehen Instrumente auf der Bühne, da wird gesungen und dann sehen die beiden auch noch tipptopp aus. Also das ist wirklich ein Träumchen dazu zu schauen. Beautiful Life, jetzt bei Energy. 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
6: Mit Selina Bank. Noch rund 10 Wochen, dann ist Anstich auf der Wiesn. Seit Ende Juni wird auf der Theresienwiese wieder aufgebaut und so langsam sind auch die ersten großen Festzelte zu erkennen. Und auch wenn es noch ein bisschen dauert, wird heute Nachmittag schon der neue Krug der Münchner Wiesenwirte vorgestellt. Das ist ein limitierter 1-Liter-Steinkrug, den die Oktoberfestwirte jedes Jahr im Sommer vorstellen und der sich vom offiziellen Plakatkrug der Stadt München unterscheidet. Ab 17 Uhr geht's im Englischen Garten los und wenn ihr wissen wollt, wie der aussieht, dann schaut auf unserem Instagram Energy München vorbei.
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7: Im Studio Philipp Nützig. Rauchen könnte in Deutschland bald noch teurer werden. Um die Haushaltslücke zu stopfen, will Schwarz-Rot die Tabaksteuer offenbar stärker erhöhen als geplant. Wie das RND berichtet, soll der Preis für eine Schachtel bis 2030 schrittweise auf knapp 12 Euro steigen. Der Iran-Krieg ist dabei erneut zu eskalieren. Zum dritten Mal in wenigen Tagen haben die USA Ziele entlang der iranischen Küste bombardiert. Ziel sei es, Angriffe auf Handelsschiffe in der Straße von Hormuz zu verhindern. Teheran nahm wiederum amerikanische Ziele in den Golfstaaten ins Visier. Fliegen ist in den ersten 6 Monaten des Jahres deutlich teurer geworden. Im Schnitt kosten Tickets für internationale Flüge 8,5% mehr. Die Preise für Inlandsflüge sind um 9,5% raufgegangen. Das hat das Statistische Bundesamt ausgerechnet. Ein Grund sind die gestiegenen Kerosinpreise. Im Alter von 78 Jahren ist Schauspieler Sam Neill gestorben. Der Neuseeländer war vor allem durch den Spielberg-Film Jurassic Park bekannt geworden. Neill litt an Brustkrebs, hatte im April aber mitgeteilt, dass er krebsfrei sei.
6: Verkehr. Schmeißt ruhig die Klimaanlage an, es ist mehr Zeit einplanen angesagt. Vor allem auf dem mittleren Ring haben wir einige Baustellen. In Höhe der Donnersberger Brücke, hier ist in beiden Richtungen wegen Bauarbeiten die Fahrbahn auf 2 Fahrstreifen verengt. Und der Luise-Kieselbach-Tunnel, genauso wie die Auffahrt zur A96, sind ja auch noch bis 3. August gesperrt. Es gibt eine Umleitung, da ist aber einiges los, genauso wie auf der A99er rundherum. Da hakt es an einigen Stellen.
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6: Laura, danke dir fürs Melden. Sie hat einen Blitzer in Planegg in der Amtmannstraße Furzgerzone gesehen. Dann wird's noch teuer in Perlach in der Rudolfzorn, Milbertshofen, Prager, Trudering, Ottendichler, Allach, Allacher Straße und in Nymphenburg in der südlichen Auffahrtsallee. Hier sind 30 angesagt. Wenn ihr noch was gesehen habt, wie die Laura, gerne an die 93 3 93 3 eine WhatsApp schicken. Sprachnachricht geht auch oder ihr klingelt durch.
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6: Ich habe heute Nacht extra nochmal schön alle Fenster aufgerissen, gelüftet und heute alles verbarrikadiert. Vorhänge, Jalousien, alles zu. Heute wird nämlich wieder Horst, 31 Grad sind drin, auch viel Sonnenschein, ein paar Wolken sind aber auch da, also gibt es ein bisschen Schatten. Die nächsten Tage wird es dann eher verregnet. Nehmt einen Regenschirm mit, morgen können sich aber auch noch Gewitter dazu mischen bei 26 Grad.

hier wieder eure 10 Hits am Stück. Vorher zum Start in die Woche ein Energy Star Check vom Wochenende mit dem Mann, mit der Legende. Pitbull.

0: gespielt und dort einen Rekord aufgestellt. Denn es gibt ja gerade so einen Trend, auf einem Pitbull-Konzert mit so einer Fake-Glatze zu kommen. Also es gibt so Kappen, die setzt man sich auf, dann sieht man aus, als hätte man eine Glatze. Und dazu auch noch so ein bisschen den Pitbull-Look nachzumachen, denn der Mann hat ja eine Glatze und immer so einen Anzug und so. Und genau deswegen haben das ganz genau 22.141 Personen getan, um so auszusehen wie Pitbull. Der ist komplett ausgerastet, damit einen Rekord geholt und ein Motto dazu rausgehauen.
1: If you believe it, you dream it, you can achieve it.
0: Ja, wenn ihr dran glaubt und davon träumt, könnt ihr das auch erreichen. Und das ist doch unser Motto für die neue Woche, oder?
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2: Leute, ich kann nicht mehr mit zufächern. Ich habe nach diesen heißen Wochen wirklich einen Bizeps bekommen, aber nur rechts. Dafür habe ich jetzt einen Handventilator, den habe ich gestern aufgeladen. Rettet mir wirklich heute das Leben, vor allem in der U-Bahn. 31 Grad sind heute drin und dazu ganz viel Sonnenschein. Müssen wir heute noch genießen. Die nächsten Tage wird es dann nämlich eher verregnet. Morgen kann es noch dazu krachen bei 26 Grad. Wenn ihr jetzt keinen Handventilator habt, dann braucht ihr auf jeden Fall die Klimaanlage im Auto. Es ist nämlich mehr Zeit einplanen gesagt. Auf dem Mittleren Ring, hier ist in Höhe der Donnersberger Brücke in beiden Richtungen wegen Bauarbeiten die Fahrbahn auf 2 Fahrstreifen verengt. Der Luise-Kieselbach-Tunnel ist noch bis zum 3. August gesperrt. Es gibt aber Umleitungen. Deswegen ist aber auch sehr viel Stop-and-Go drumherum in Schwabing angesagt. Genauso wie auf der A99er, da geht's teils sehr stockend voran. Und wenn ihr nicht wirklich fotogen seid bei dem Wetter, dann solltet ihr runter vom Gas. Und zwar in Nymphenburg in der südlichen Auffahrtsallee. 30er-Zone wird da geblitzt. Milbertshofen, Prager, Perlach, Rudolfzorn, Trudering, Otten, Dichler und Planegg-Amtmannstraße. Hier sind 50 angesagt. Wenn ihr noch was gesehen habt, dann lasst es mich und die anderen gerne wissen. Per WhatsApp an die 93 3 93 3. Könnt ihr auch eine Sprachnachricht schicken oder ihr klingelt einfach easy durch.
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Während ihrer gemeinsamen Zeit bei der Show Sing meinen Song hat Gentleman Michael Patrick Kelly so richtig zum Flennen gebracht, weil der halt einen seiner Songs so schön interpretiert hat, dass der wirklich hin und weg war. Und genau aus diesem Moment und auch aus dieser Freundschaft, die da entstanden ist, ist ein ganzer Song geworden. Die haben sich zusammengetan, ins Studio gegangen, schönen gemeinsamen Song aufgenommen, Wildfire heißt er, und den hören wir uns jetzt an bei Energy. 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
0: Uhr, das ist euer Montagvormittag hier in den 10 Hits am Stück. Toll, dass ihr dabei seid. Ich bin Felina. Hi, und wir machen weiter mit der aktuellen Single von Ugel in guten 10 Minuten. Jetzt Alex Warren.

0: geht's hier für euch mit der neuen Single von Ugel. Und den DJ liebe ich, weil der alles irgendwie nicht ganz so ernst nimmt. Der macht einfach sein Ding und hat dabei eine gute Zeit. Das sieht man ihm einfach auch an, immer wenn er auf der Bühne steht. Und auch hier nimmt es nicht so ernst. Er hat sich von seinem Kumpel Robin Schulz ein bisschen Deutsch beibringen lassen. Der kommt ja eigentlich aus Frankreich. Und er kann jetzt diesen einen deutschen Satz.
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0: Perfekt. Ugel jetzt für euch bei Energy, die besten neuen Hits.

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12: Mit Selina Bank. Unsere City muss sparen und deswegen soll es gerade bei der Kinderbetreuung bald deutlich teurer werden. Wie viel teurer, das entscheidet der Stadtrat anscheinend morgen. Für Familien mit einem Jahreseinkommen bis 50.000 Euro soll die Betreuung weiterhin kostenlos bleiben. Wer mehr verdient, muss dann ab Herbst nächsten Jahres mit höheren Beiträgen rechnen. Da könnte dann ein Kindergartenplatz rund 65 Euro pro Monat kosten. Bei höherem Einkommen können es bis zu 138 werden. Auch Krippen und Hortplätze werden teurer. Damit will unsere City mehrere Millionen im Jahr zusätzlich einnehmen.
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13: Im Studio Philipp Nützig.

Könnte in Deutschland bald noch teurer werden. Um die Haushaltslücke zu stopfen, will Schwarz-Rot die Tabaksteuer offenbar stärker erhöhen als geplant. Wie das RND berichtet, soll der Preis für eine Schachtel bis 2030 schrittweise auf knapp 12 Euro steigen. Der Iran-Krieg ist dabei erneut zu eskalieren. Zum dritten Mal in wenigen Tagen haben die USA Ziele entlang der iranischen Küste bombardiert. Ziel sei es, Angriffe auf Handelsschiffe in der Straße von

0: Golfstaaten ins Visier. Fliegen ist in den ersten 6 Monaten des Jahres deutlich teurer geworden. Im Schnitt kosten Tickets für internationale Flüge 8,5% mehr. Die Preise für Inlandsflüge sind um 9,5% raufgegangen. Das hat das Statistische Bundesamt ausgerechnet. Ein Grund sind die gestiegenen Kerosinpreise. Im Alter von 78 Jahren ist Schauspieler Sam Neill gestorben. Der Neuseeländer war vor allem durch den Spielberg-Film Jurassic Park bekannt geworden. Neill litt an Brustkrebs, hatte im April aber mitgeteilt, dass er krebsfrei sei.
1: Verkehr. Baustelle nach Baustelle. Also wenn man zurzeit bei uns durch die City will, muss man wirklich viel Geduld haben. Vor allem auf dem Mittleren Ring. Hier ist in Höhe der Donnersberger Brücke in beiden Richtungen wegen Bauarbeiten die Fahrbahn auf 2 Fahrstreifen verengt. Der Luise-Kieselbach-Tunnel und die Auffahrt zur A96 sind auch noch gesperrt. Das geht noch bis 3. August. Und es hakt auch an einigen Stellen auf der A99er. Deswegen planst du ein bisschen mehr Zeit ein.
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1: Und auch wenn ihr frustriert seid, nicht aufs Gas drücken, sonst müsst ihr Kohle abdrücken. Aktuell in Perlach in der Rudolf-Zorn-Straße, 30 sind hier angesagt. Milbertshofen, Prager, Trudering, Ottendichler, Allacher Straße und in Nymphenburg die südliche Auffahrtsallee. Hier gelten auch 30. Staus, Blitzer, sonstige Meldungen. Habt ihr noch was gesehen, wisst ihr Bescheid? Gerne kurz eine WhatsApp schicken oder auch durchklingeln. Beides geht super easy unter der 93.3.
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1: Heute wird auf jeden Fall wieder der Kaffee gegen den Eiskaffee eingetauscht. Ein bisschen Abkühlung, 31 Grad sind wieder drin. Wir starten heiß in die Woche. Viel Sonnenschein, ein paar Wolken sind zwischendurch aber auch mit am Start. Die nächsten Tage wird es dann eher wieder verregnet, also müssen wir heute genießen. Morgen mischen sich dann noch so ein paar Gewitter dazu bei 26 Grad.

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4: Ja, es ist auf jeden Fall ein heißer Start in die Woche. 31 Grad sind drin und dazu ganz viel Sonnenschein. Genießt das Wetter noch irgendwie nach der Arbeit an den See fahren, die Isar, oder ihr gönnt euch ein Feierabendgetränk. Mit welchem Anlass? Ja, dass ihr Montag schon überstanden habt. Cheers. Kann man auf jeden Fall machen. Also genießen. Die nächsten Tage wird es nämlich eher verregnet. Morgen mischen sich noch Gewitter dazu bei 26 Grad. Falls ihr euch freigenommen habt und jetzt schon auf dem Weg sein solltet zum See, dann müsst ihr mehr Zeit einplanen auf Mittleren Ring. Da haben wir super viele Baustellen. Zum einen die Donnersberger Brücke. Hier ist in beiden Richtungen wegen Bauarbeiten die Fahrbahn auf zwei Fahrstreifen verengt. Es staut sich. Genauso wie rundherum beim Luise-Kieselbach-Tunnel. Der ist ja noch bis 3. August gesperrt. Und auch auf der A99er, da haben wir an einigen Stellen Stop and Go. Außerdem müsst ihr aktuell langsamer fahren, sonst heißt es Kohle abdrücken in Allach in der Allacher, Trudering, Otten-Dichler, Planegg-Amtmann, Plining, Geltinger Straße und Nymphenburg-Südliche Auffahrtsallee. Hier sind 30 angesagt. Staus, Blitzer, sonstige Meldungen. Habt ihr noch was gesehen? Dann gerne eine WhatsApp schicken. Sprachnachricht geht auch oder ihr klingelt durch. Alles unter der 93.3. Merci.
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Auch diese Woche ist der Sommer einfach komplett da. Ganz Deutschland schwitzt ganz fröhlich. Und genau passend dazu gibt es ja einen Song, der euch gleichzeitig auch noch ein bisschen sexy fühlen lässt. Jetzt für euch bei Energy, Nelly mit Heart in Here. 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
3: Montag Mittag, 12 Uhr. Ich freue mich, dass ihr dabei seid. Hi, ich bin Felina und wir machen hier direkt weiter an euren 10 Hits am Stück. Die laufen ja schon. Gleich habe ich da die aktuelle Single von Milo zusammen mit DJ Licious für euch in guten 10 Minuten. Und jetzt Taylor Swift.

für immer jung sein klingt natürlich nach einem Traum für ganz viele von euch, das checke ich schon, aber so richtig doll super jung, also für immer ein Kind sein, würdet ihr das wollen? Passend zu seiner neuen Single Forever Young wurde Milo nämlich gefragt, was lässt ihn denn so nostalgisch fühlen, an seine Kindheit zurückdenken, und da hat er gesagt, Seezunge. Das hat wohl seine Oma immer gemacht. Ist so ein, ja, belgisches traditionelles Essen. Seezunge in ganz viel Butter. Ich sag mal, 1000 Millionen Mal leckerer ist der aktuelle Hit Forever Young. Und den hören wir jetzt bei Energy.

0: den Mönch. Let's go! Hätte ich früher gewusst, dass...
1: Fettflecken aus der Kleidung total easy rausgehen mit Trockenshampoo. Klingt ja eigentlich irgendwie total logisch, ne? Es ist ja nämlich

0: nämlich eigentlich dafür gedacht, das Fett aus den Haaren rauszubekommen, rauszuziehen. Und das sollte natürlich auch mit einem Olivenölfleck zum Beispiel auf einem weißen Shirt funktionieren. Das habe ich gelesen und man soll einfach nur Trockenshampoo auf die betroffene Stelle drauf sprühen, ein bisschen einwirken lassen, so eine Minute circa, und danach die Rückstände einfach ausbürsten. Aber ihr Lieben, wenn ihr das nachmacht, bitte. Es ist natürlich nur eine kurze kleine Auffrischung. Bitte natürlich auch gescheit auswaschen. Wir wollen ja fresh riechen diesen Sommer.
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21: Mit Selina Bank. Normalerweise machen wir es für Babys. München macht's jetzt für Tunnelbohrmaschinen, nämlich einen Namen vergeben. Die erste Tunnelbohrmaschine der zweiten Stammstrecke soll ja einen Namen bekommen. Und über 1000 Münchnerinnen und Münchner haben dafür Vorschläge eingereicht. Jetzt stehen die Top 3 fest, und zwar Anna, Donna Maria und Martha. Für euren Favorite könnt ihr ab jetzt online bis zum 24. Juli abstimmen. Wer Glück hat und den späteren Siegernamen wählt, kann von der Deutschen Bahn aus eine exklusive Führung inklusive Begehung der Tunnelbohrmaschine gewinnen.
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22: Im Studio Philipp Nützig. Rauchen könnte in Deutschland bald noch teurer werden. Um die Haushaltslücke zu stopfen, will Schwarz-Rot die Tabaksteuer offenbar stärker erhöhen als geplant. Wie das RND berichtet, soll der Preis für eine Schachtel bis 2030 schrittweise auf knapp 12 € steigen. Außenminister

Gardepool fordert die USA und den Iran nach der neuen Angriffswelle zu direkten Verhandlungen auf. Jeder Angriff sei ungerechtfertigt. Die Welt brauche endlich eine frei passierbare Straße von Hormuz, sagte er. Die neuen gegenseitigen Attacken lassen aktuell die Ölpreise steigen. Die Berliner CDU will heute Finanzsenator Evers offiziell zum Spitzenkandidaten für die Wahl im September machen. Das Ganze gilt als Formsache. Der regierende Bürgermeister Wegner

0: Neal ist im Alter von 78 Jahren gestorben. Das hat seine Familie mitgeteilt. Der Neuseeländer hatte zuletzt auch in Serien wie Peaky Blinders mitgespielt. Neal litt an Leukämie, galt zuletzt aber als krebsfrei.
1: Verkehr. Schmeißt ruhig die Klimaanlage an, es ist mehr Zeit einplanen angesagt. Vor allem auf dem mittleren Ring haben wir einige Baustellen. In Höhe der Donnersberger Brücke, hier ist in beiden Richtungen wegen Bauarbeiten die Fahrbahn auf 2 Fahrstreifen verengt. Und der Luise-Kieselbach-Tunnel, genauso wie die Auffahrt zur A96, sind ja auch noch bis 3. August gesperrt. Es gibt eine Umleitung, da ist aber einiges los, genauso wie auf der A99er rundherum. Da hakt es an einigen Stellen.
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1: Laura, danke dir fürs Melden. Sie hat einen Blitzer in Planegg in der Amtmannstraße Furzgerzone gesehen. Dann wird's noch teuer in Perlach in der Rudolfzorn. Milbertshofen, Prager, Trudering, Ottendichler, Allacher Straße und in Nymphenburg in der südlichen Auffahrtsallee. Hier sind 30 angesagt. Wenn ihr noch was gesehen habt, wie die Laura, gerne an die 93 eine WhatsApp schicken. Sprachnachricht geht auch oder ihr klingelt durch.
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1: Ich habe heute Nacht extra nochmal schön alle Fenster aufgerissen, gelüftet und heute alles verbarrikadiert. Vorhänge, Jalousien, alles zu. Heute wird nämlich wieder Horst, 31 Grad sind drin, auch viel Sonnenschein, ein paar Wolken sind aber auch da, also gibt es ein bisschen Schatten. Die nächsten Tage wird es dann eher verregnet. Nehmt einen Regenschirm mit, morgen können sich aber auch noch Gewitter dazu mischen bei 26 Grad.

0: Wochenende in München die zwei Deutschland-Konzerte gespielt, die sie überhaupt nur spielen. Und das einfach nach 4 Jahren Pause. Es war super emotional für euch. Komplette Eskalation.
1: Mega, super.
2: Ja, also wir fanden es super. Ja. Uns kamen sofort die Tränen. Das war ein unglaubliches Gefühl.
3: Ich bin eigentlich nur dabei wegen meiner Freundin. Also man kann es eigentlich gut mit Fußball vergleichen, denke ich mal. Weil da gibt es ja auch so Charaktere wie Haaland, Ronaldo oder so, Messi. Und wenn man die dann live erlebt, ist man auch emotional dabei. Ein schönes Konzert, fand ich.
4: Ey, das Witzige ist, mein Speicherplatz ist genau mitten im Konzert leer voll gewesen. Ey, ich muss sagen, ich habe das Handy ausgemacht und einfach nur noch mitgesungen und mitgeschrien. Und wir sind die Tränen tatsächlich einfach nur gelaufen.
0: Ja, jeder findet was anderes witzig, oder? Also ich wäre komplett ausgerastet. Aber es ist noch was Spannendes passiert, denn zwischendrin haben die Jungs einfach folgenden Song hier angestimmt. Was? BTS singen gut genug. Diesen viralen Trend. Haben sie offensichtlich auch mitbekommen. Klingt irgendwie geil, oder? Also war auf jeden Fall ein großartiges Konzert mit sehr viel Freude. Und noch mehr großartige Energy Stars gibt's hier gleich für euch in den 10 Hits am Stück.
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2: Leute, ich kann nicht mehr mit zufächern. Ich habe nach diesen heißen Wochen wirklich einen Bizeps bekommen, aber nur rechts. Dafür habe ich jetzt einen Handventilator, den habe ich gestern aufgeladen. Rettet mir wirklich heute das Leben, vor allem in der U-Bahn. 31 Grad sind heute drin und dazu ganz viel Sonnenschein. Müssen wir heute noch genießen. Die nächsten Tage wird es dann nämlich eher verregnet. Morgen kann es noch dazu krachen bei 26 Grad. Wenn ihr jetzt keinen Handventilator habt, dann braucht ihr auf jeden Fall die Klimaanlage im Auto. Es ist nämlich mehr Zeit einplanen gesagt. Auf dem Mittleren Ring, hier ist in Höhe der Donnersberger Brücke in beiden Richtungen wegen Bauarbeiten die Fahrbahn auf 2 Fahrstreifen verengt. Der Luise-Kieselbach-Tunnel ist noch bis zum 3. August gesperrt. Es gibt aber Umleitungen. Deswegen ist aber auch sehr viel Stop and Go drumherum in Schwabing angesagt. Genauso wie auf der A99er, da geht's teils sehr stockend voran. Und wenn ihr nicht wirklich fotogen seid bei dem Wetter, dann solltet ihr runter vom Gas. Und zwar in Nymphenburg in der südlichen Auffahrtsallee. 30er-Zone wird da geblitzt. Milbertshofen, Prager, Perlach, Rudolfzorn, Trudering, Otten, Dichler und Planegg-Amtmannstraße. Hier sind 50 angesagt. Wenn ihr noch was gesehen habt, dann lasst es mich und die anderen gerne wissen. Per WhatsApp an die 93 3 93 3. Könnt ihr auch eine Sprachnachricht schicken oder ihr klingelt einfach easy durch.
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neue Seite gibt es jetzt hier von Energy Star Austies. Die hat ja bis jetzt immer so ein bisschen funky Disco-Musik gemacht, ne? Und super, ich habe das sehr, sehr geliebt. Aber sie selber hatte den großen Traum, auch nochmal ein bisschen in eine andere Richtung zu schnuppern. Ein bisschen Country-lastiger, vielleicht so Gitarrenmusik, das hat ihr gut gefallen. Und sie hat es einfach getan, war sehr aufgeregt, das rauszubringen. Aber wir lieben es sehr, es ist mein persönlicher Sommerhit 2026. Austies, The Art of Letting Go, jetzt für euch bei Energy immer die besten neuen Hits.

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0: Da haben wir es, 13 Uhr auf diesen Montagmittag. Ich wünsche euch schon mal eine fröhlich leckere Mittagspause und dazu gleich die aktuelle Single von Gracie Abrams. Na klar, gibt's in guten 10 Minuten. Und jetzt Milo, ich bin Felina, toll, dass ihr da seid.
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So süß. 2016 hat Gracie Abrams für ein Schulprojekt mal eine CD aufgenommen und da stand so drauf, Gracie Abrams, hat sie gepostet, stand drunter, only for a school project, but a girl can dream, also ein Mädchen darf ja wohl bitte noch träumen. Und sie hat genau richtig geträumt, denn dies hat geklappt mit der Karriere, mit der Musikkarriere. Gracie Abrams bringt jetzt bald ihren 3. Album raus. Daraus hören wir jetzt schon Hit the Wall bei Energy, immer die besten neuen Hits.

0: 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Schickt uns eine WhatsApp oder schreibt uns auf Instagram. Das geht natürlich auch. Und morgen früh hören wir dann die wichtigsten To-Dos vom Urlaub.
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18: Mit Selina Bank. Unsere City muss sparen und deswegen soll es gerade bei der Kinderbetreuung bald deutlich teurer werden. Wie viel teurer, das entscheidet der Stadtrat anscheinend morgen. Für Familien mit einem Jahreseinkommen bis 50.000 Euro soll die Betreuung weiterhin kostenlos bleiben. Wer mehr verdient, muss dann ab Herbst nächsten Jahres mit höheren Beiträgen rechnen. Da könnte dann ein Kindergartenplatz rund 65 Euro pro Monat kosten. Bei höherem Einkommen können es bis zu 138 werden. Auch Krippen und Hortplätze werden teurer. Damit will unsere City mehrere Millionen im Jahr zusätzlich einnehmen.
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19: Im Studio Philipp Nützig. Das Social-Media-Verbot für Kinder rückt wieder ein bisschen näher. Jetzt haben sich auch EU-Experten dafür ausgesprochen, dass TikTok, Insta und Co. bald unter 13 Jahren tabu sind. Ob, wie und wann der Vorschlag auch in ein EU-Gesetz gegossen wird, ist aber noch offen. Rauchen wird in Deutschland bald wohl noch teurer. Bis 2030 soll der Preis für eine Schachtel Zigaretten auf knapp 12 Euro steigen. Das geht aus Plänen des Finanzministeriums hervor, schreibt das Redaktionsnetzwerk Deutschland. Mit den Extraeinnahmen sollen Lücken im Bundeshaushalt gestopft werden. Die USA und der Iran überziehen sich weiter gegenseitig mit Angriffen. In der vergangenen Nacht hat das US-Militär Raketenstellungen an der Straße von Hormuz bombardiert. Der Iran hat mit Attacken auf US-Stützpunkte geantwortet. Die neue Eskalation treibt die Ölpreise nach oben. Die nächste Hitzewelle bringt

0: vor allem die Menschen im Südwesten Deutschlands ins Schwitzen und immer mehr Menschen bundesweit leiden unter der Hitze. In einer Umfrage für die DRK berichtet inzwischen fast jeder Dritte von Gesundheitsproblemen, etwa Müdigkeit, Schlafstörungen oder Kreislaufbeschwerden.
1: Baustelle nach Baustelle. Also wenn man zurzeit bei uns durch die City will, muss man wirklich viel Geduld haben. Vor allem auf dem Mittleren Ring. Hier ist in Höhe der Donnersberger Brücke in beiden Richtungen

0: August. Und es hakt auch an einigen Stellen auf der A99er. Deswegen planst du ein bisschen mehr Zeit ein.
1: Blitzer.
0: Und auch wenn ihr frustriert seid, nicht aufs Gas drücken, sonst müsst ihr Kohle abdrücken. Aktuell in Perlach in der Rudolf-Zorn-Straße, 30 sind hier angesagt. Milbertshofen, Prager, Trudering, Ottendichler, Allacher Straße und in Nymphenburg die südliche Auffahrtsallee. Hier gelten auch 30. Staus, Blitzer, sonstige Meldungen. Habt ihr noch was gesehen, wisst ihr Bescheid? Gerne kurz eine WhatsApp schicken oder auch durchklingeln. Beides geht super easy unter der 93 3 93
1: 3. 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
0: Heute wird auf jeden Fall wieder der Kaffee gegen den Eiskaffee eingetauscht. Ein bisschen Abkühlung, 31 Grad sind wieder drin. Wir starten heiß in die Woche. Viel Sonnenschein, ein paar Wolken sind zwischendurch aber auch mit am Start. Die nächsten Tage wird es dann eher wieder verregnet, also müssen wir heute genießen. Morgen mischen sich dann noch so ein paar Gewitter dazu bei 26 Grad.

0: ein Festivalwochenende rum, startet auch schon das nächste. Also ihr könnt auch andere Zeitrechnungen betreiben. Also von Airbeat One Wochenende geht's jetzt ins Perucaville Lollapalooza Wochenende.
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0: Die finden natürlich auch noch zeitgleich statt. Na klar, ist ja total logisch. Aber damit ihr nichts verpasst, könnt ihr euch auf der einen Seite Tickets klären und dann könnt ihr euch trotzdem nicht zweiteilen. Wir sind auf beiden Festivals für euch vor Ort und berichten. Das heißt, ihr könnt euch live dabei fühlen. Falls ihr gerade noch dabei seid, eure Festivaltasche zu packen, dann habe ich für euch nochmal eine kleine Checklist mit euch zusammen erarbeitet.
2: Kaffertape, Wasser, Schlafsack, alles.
3: Oropax sind wichtig. Pesto, Nudeln und so ein Campingkocher und ein Topf.
4: Desinfektionsmittel.
5: Und er wollte es nicht sagen, aber sein Bierhelm.
0: Ich sag euch mal was, Gamechanger für mich, immer Augentropfen und Nasenspray, wenn es trocken ist. Und man da ganz kurz einfach, ich sag mal, die Schleimhäute, die brauchen manchmal eine spezielle Sorte an Flüssigkeit. Und dafür gibt's Nasenspray und Augentropfen. Meine Empfehlung. So, wenn ihr noch was habt, schickt dann mir das gerne per WhatsApp. Und wenn ihr Tickets haben wollt für die besten Festivals in Deutschland und Europa, checkt den Energy Festival Sommer in unserer Energy App. Energy am Morgen hören und Tickets gewinnen.
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15: Ja, es ist auf jeden Fall ein heißer Start in die Woche. 31 Grad sind drin und dazu ganz viel Sonnenschein. Genießt das Wetter noch irgendwie nach der Arbeit an den See fahren, die Isar, oder ihr gönnt euch ein Feierabendgetränk. Mit welchem Anlass? Ja, dass ihr Montag schon überstanden habt. Cheers. Kann man auf jeden Fall machen. Also genießen. Die nächsten Tage wird es nämlich eher verregnet.

0: Morgen mischen sich noch Gewitter dazu bei 26 Grad. Falls ihr euch freigenommen habt und jetzt schon auf dem Weg sein solltet zum See, dann müsst ihr mehr Zeit einplanen auf dem Mittleren Ring. Da haben wir super viele Baustellen. Zum einen die Donnersberger Brücke. Hier ist in beiden Richtungen wegen Bauarbeiten die Fahrbahn auf 2 Fahrstreifen verengt. Es staut sich. Genauso wie rundherum beim Luise-Kieselbach-Tunnel. Der ist ja noch bis 3. August gesperrt. Und auch auf der A99er, da haben wir an einigen Stellen Stop and Go. Außerdem müsst ihr aktuell langsamer fahren, sonst heißt es Kohle abdrücken in Allach in der Allacher, Trudering, Otten, Dichler, Planegg, Amtmann, Plining, Geltinger Straße und Nymphenburg südliche Auffahrtsallee. Hier sind 30 angesagt. Staus, Blitzer, sonstige Meldungen. Habt ihr noch was gesehen? Dann gerne eine WhatsApp schicken. Sprachnachricht geht auch oder ihr klingelt durch. Alles unter der 93 3 93 3. Merci.
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Wisst ihr, was ich nicht checke? Warum ist denn dieser Song nicht Soundtrack für einen riesengroßen romantischen Film? Das passt doch so perfekt. Alleine dieses Intro ist für mich einfach ein Film-Soundtrack. Wurde aber tatsächlich nicht genutzt. Bis jetzt passiert manchmal in irgendwie Dokus oder TV-Serien oder irgendwie sowas. Aber so richtig großer Film nicht. Sunrise Avenue, Hollywood Hills, jetzt bei Energy. 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
0: Da haben wir es, 14 Uhr. Toll, dass ihr am Start seid. Ich bin Svedina. Hi. Und dieser Montagnachmittag wird richtig hübsch, denn in den 10 Hits am Stück habe ich gleich für euch die aktuelle Single von Michael Schulte hier in guten 10 Minuten. Jetzt Harry Styles, American Girls.

Michael Schulte ja gerade auf Tour und sein Tour-Team ist gerade um eine Person gewachsen. Und zwar um seinen Sohn. Der nimmt ja jetzt Sommerferien und kommt deswegen immer ganz fleißig mit. Und hier ist Michael Schulte für euch bei Energy. Immer die besten neuen Hits mit der aktuellen Single Lovesick.

0: Hätte ich früher gewusst, dass...
1: Fettflecken aus der Kleidung total easy rausgehen mit Trockenshampoo. Klingt ja eigentlich irgendwie total logisch, ne? Es ist ja nämlich eigentlich dafür gedacht, das Fett aus den Haaren rauszubekommen, rauszuziehen. Und das sollte natürlich auch mit einem Olivenölfleck zum Beispiel auf einem weißen Shirt funktionieren. Das habe ich gelesen und man soll einfach nur Trockenshampoo auf die betroffene Stelle drauf sprühen, ein bisschen einwirken lassen, so eine Minute circa, und danach die Rückstände einfach ausbürsten. Aber ihr Lieben, wenn ihr das nachmacht, bitte. Es ist natürlich nur eine kurze kleine Auffrischung. Bitte natürlich auch gescheit auswaschen. Wir wollen ja fresh riechen diesen Sommer.
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11: Mit Selina Bank. Noch rund 10 Wochen, dann ist Anstich auf der Wiesn. Seit Ende Juni wird auf der Theresienwiese wieder aufgebaut und so langsam sind auch die ersten großen Festzelte zu erkennen. Und auch wenn es noch ein bisschen dauert, wird heute Nachmittag schon der neue Krug der Münchner Wiesnwirte vorgestellt. Das ist ein limitierter 1-Liter-Steinkrug, den die Oktoberfestwirte jedes Jahr im Sommer vorstellen und der sich vom offiziellen Plakatkrug der Stadt München unterscheidet. Ab 17 Uhr geht's im Englischen Garten los und wenn ihr wissen wollt, wie der aussieht, dann schaut auf unserem Instagram Energy München vorbei.
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12: Im Studio Gisa Weber. Kein TikTok, Insta oder Snapchat unter 13 Jahren. Und das überall in der EU. Das schlagen von der EU-Beauftragte Experten vor. Das Gremium bringt auch Beschränkungen für ältere Jugendliche ins Spiel, solange Online-Plattformen nicht ausreichend vor Suchtgefahren, Hassrede oder Gewaltdarstellungen schützen. Rauchen könnte in Deutschland bald noch deutlich teurer werden. Um eine Haushaltslücke zu stopfen, will Schwarz-Rot die Tabaksteuer offenbar stärker erhöhen als geplant. Wie das RND berichtet, soll der Preis für eine Schachtel bis 2030 schrittweise auf knapp 12 Euro steigen. Greift Russland in der Ukraine ganz gezielt Krankenhäuser, Rettungswagen und Co. an? Dieser Vorwurf kommt von der Hilfsorganisation Ärzte ohne Grenzen, die auch klar macht, dass solche Angriffe eindeutig ein Kriegsverbrechen wären. Das hat es bei einer Fußball-WM noch nie gegeben. Zum ersten Mal sind die ersten 4 Teams der FIFA-Weltrangliste auch die besten 4 Teams im Turnier. Morgen steht dann das erste Halbfinale zwischen Frankreich und Spanien an. Mittwoch folgt das Duell zwischen England und Argentinien.
11: Verkehr. Schmeißt ruhig die Klimaanlage an, es ist mehr Zeit einplanen angesagt. Vor allem auf mittleren Ringen haben wir einige Baustellen. In Höhe der Donnersberger Brücke, hier ist in beiden Richtungen wegen Bauarbeiten die Fahrbahn auf 2 Fahrstreifen verengt. Und der Luise-Kieselbach-Tunnel, genauso wie die Auffahrt zur A96, sind ja auch noch bis 3. August gesperrt. Es gibt eine Umleitung, da ist aber einiges los, genauso wie auf der A99er rundherum. Da hakt es an einigen Stellen.
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11: Laura, danke dir fürs Melden. Sie hat einen Blitzer in Planegg in der Amtmannstraße Furzgerzone gesehen. Dann wird's noch teuer in Perlach in der Rudolfzorn, Milbertshofen, Prager, Trudering, Ottendichler, Allach, Allacher Straße.

0: Nymphenburg in der südlichen Auffahrtsallee. Hier sind 30 angesagt. Wenn ihr noch was gesehen habt, wie die Laura, gerne an die 93 3 93 3 eine WhatsApp schicken. Sprachnachricht geht auch oder ihr klingelt durch.
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0: Ich habe heute Nacht extra nochmal schön alle Fenster aufgerissen, gelüftet und heute alles

31 Grad sind drin, auch viel Sonnenschein, ein paar Wolken sind aber auch da, also gibt es ein bisschen Schatten. Die nächsten Tage wird es dann eher verregnet. Nehmt einen Regenschirm mit, morgen können sich aber auch noch Gewitter dazu mischen bei 26 Grad.

0: Oh no, ist das der größte Kinoflop aller Zeiten? Ihr habt Energy, immer die besten neuen Hits. Gleich starten hier wieder eure 10 Hits am Stück. Und vorher müssen wir über Vaiana sprechen. Seit Donnerstag ist der Film im Kino und zwar als Realverfilmung. Und alle lieben diesen Film, ja? Auf Englisch heißt er ja Moana und wirklich die Songs daraus sind einfach nur legendär. Aber der Film mit echten Menschen, zum Beispiel mit Dwayne The Rock Johnson, ist eine Katastrophe für Disney. Also ungelogen, der Film hat nicht mal annähernd so viel eingespielt, wie die sich so ausgerechnet hatten. Ähnlich schlecht hat es auch mit der letzten Realverfilmung funktioniert. Schneewittchen hat auch irgendwie nicht gezündet. Aber wenn wir ehrlich sind, Disney ist doch auch einfach ein Ding für Hits, oder nicht? Also nicht nur im Kino, auch in den Ohren.
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0: Und deswegen, ja, damit wir uns die ganzen Hits anhören können, haben wir in dieser Woche gesagt, komm, Energy Disney Hits, die lieben wir doch alle, oder? Da gibt es sich doch nicht wegzudiskutieren. Hört euch die an und das auch noch for free, perfekt zusammengemischt in unserem Energy Stream. Energy Disney Hits. Ganz easy über unsere Energy App, energy.de oder ihr sagt es eurem Smart Speaker Alexa, spiel Energy Disney Hits und dann geht's so los.

0: gesehen. Das ist die perfekte Mischung. Deutsche Songs, aber auch die englischen Originale. High School Musical mit dabei. Einfach perfekt für die gute Laune.
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4: Leute, ich kann nicht mehr mit zufächern. Ich habe nach diesen heißen Wochen wirklich einen Bizeps bekommen, aber nur rechts. Dafür habe ich jetzt einen Handventilator, den habe ich gestern aufgeladen. Rettet mir wirklich heute das Leben, vor allem in der U-Bahn. 31 Grad sind heute drin und dazu ganz viel Sonnenschein. Müssen wir heute noch genießen. Die nächsten Tage wird es dann nämlich eher verregnet. Morgen kann es noch dazu krachen bei 26 Grad. Wenn ihr jetzt keinen Handventilator habt, dann braucht ihr auf jeden Fall die Klimaanlage im Auto. Es ist nämlich mehr Zeit einplanen gesagt. Auf dem Mittleren Ring, hier ist in Höhe der Donnersberger Brücke in beiden Richtungen wegen Bauarbeiten die Fahrbahn auf 2 Fahrstreifen verengt. Der Luise-Kieselbach-Tunnel ist noch bis zum 3. August gesperrt. Es gibt aber Umleitungen. Deswegen ist aber auch sehr viel Stop and Go drumherum in Schwabing angesagt. Genauso wie auf der A99er, da geht's teils sehr stockend voran. Und wenn ihr nicht wirklich fotogen seid bei dem Wetter, dann solltet ihr runter vom Gas. Und zwar in Nymphenburg in der südlichen Auffahrtsallee. 30er-Zone wird da geblitzt. Milbertshofen, Prager, Perlach, Rudolfzorn, Trudering, Otten, Dichler und Planegg-Amtmannstraße. Hier sind 50 angesagt. Wenn ihr noch was gesehen habt, dann lasst es mich und die anderen gerne wissen. Per WhatsApp an die 93 3 93 3. Könnt ihr auch eine Sprachnachricht schicken oder ihr klingelt einfach easy durch.
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BTS gerade am Wochenende ja die beiden großen Deutschlandkonzerte gespielt. Unfassbar, was ich da an Stories gesehen habe. Ich habe es sehr, sehr geliebt. Und BTS haben auch schon mal zusammengearbeitet mit der Sängerin Sam Harper. Und genau die wiederum hat sich Glockenbach geschnappt und mit der einen Song aufgenommen. Der heißt Lost und den gibt es jetzt für euch bei Energy.

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1: Genießt das Sommerwetter, Leute. Gleich habe ich für euch Malik Harris mit Lie to Me. Aber hier ist erstmal New Religion. Hier ist Bibi Rexha. 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

Wenn ich was zu Hause koche, ja, dann meine ich eine Speise. Wenn Malik Harris sagt, er kocht oder er betreibt Home Cooking, dann handelt es sich meistens darum, dass er neue Musik macht. Finde ich cool. Hier ist er. Nicer Ausdruck. Kochen. Hier ist Malik Harris, Lie to Me, for Energy.

0: Also schön, dass ihr mit dabei seid. Füße in die Isar strecken, um sich so ein bisschen abzukühlen. Ihr seid bei Energy, hallo.
1: 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Hätte ich früher gewusst, dass...
2: Fettflecken aus der Kleidung total easy rausgehen mit Trockenshampoo. Klingt ja eigentlich irgendwie total logisch, ne? Es ist ja nämlich eigentlich dafür gedacht, das Fett aus den Haaren rauszubekommen, rauszuziehen. Und das sollte natürlich auch mit einem Olivenölfleck zum Beispiel auf einem weißen Shirt funktionieren. Das habe ich gelesen und man soll einfach nur Trockenshampoo auf die betroffene Stelle drauf sprühen, ein bisschen einwirken lassen, so eine Minute circa, und danach die Rückstände einfach ausbürsten. Aber ihr Lieben, wenn ihr das nachmacht, bitte. Es ist natürlich nur eine kurze kleine Auffrischung. Bitte natürlich auch gescheit auswaschen. Wir wollen ja fresh riechen diesen Sommer.

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16: Mit Selina Bank. Normalerweise machen wir es für Babys. München macht's jetzt für Tunnelbohrmaschinen, nämlich einen Namen vergeben. Die erste Tunnelbohrmaschine der zweiten Stammstrecke soll ja einen Namen bekommen. Und über 1000 Münchnerinnen und Münchner haben dafür Vorschläge eingereicht. Jetzt stehen die Top 3 fest. Und zwar Anna, Donna Maria und Martha. Für euren Favorite könnt ihr ab jetzt online bis zum 24. Juli abstimmen. Wer Glück hat und den späteren Siegernamen wählt, kann von der Deutschen Bahn aus eine exklusive Führung inklusive Begehung der Tunnelbohrmaschine gewinnen.
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17: Mit Gisa Weber, guten Tag. Das Social-Media-Verbot für Kinder rückt wieder ein bisschen näher. Jetzt haben sich auch EU-Experten dafür ausgesprochen, dass TikTok, Insta und Co. bald unter 13 Jahren tabu sind. Ob, wie und wann der Vorschlag auch in ein EU-Gesetz gegossen wird, ist aber noch offen. Rauchen wird in Deutschland bald wohl noch teurer. Bis 2030 soll der Preis für eine Schachtel Zigaretten auf knapp 12 Euro steigen. Das geht aus Plänen des Finanzministeriums hervor, schreibt das Redaktionsnetzwerk Deutschland. Mit den Extraeinnahmen sollen Lücken im Bundeshaushalt gestopft werden. Außenminister Wadefuhl fordert die USA und den Iran nach der neuen Angriffswelle zu direkten Verhandlungen auf. Jeder Angriff sei

ungerechtfertigt. Die Welt brauche endlich eine frei passierbare Straße von Hormuz, sagte er. Die neuen gegenseitigen Attacken lassen aktuell die Ölpreise steigen. Vor dem WM-Halbfinale zwischen Frankreich und Spanien sorgt ein Rassismusvorfall für Empörung. Spaniens Ex-Premier Rajoy hatte geschrieben, Frankreich habe einen hervorragenden Kader, nur ohne Franzosen. Spaniens aktueller Regierungschef Sanchez sagt dagegen klar, möge der Beste gewinnen.

0: München Richtung Stuttgart zwischen Dachau, Fürstenfeldbruck und Sulzemoos. Hier Stau. A8 München Richtung Stuttgart zwischen Adelshausen und Dasing ist die rechte Spur wegen Schuttplankenerneuerung gesperrt. Auf der linken Spur stockt es auf der A8 München Richtung Stuttgart zwischen Adelsried und Zusmarshausen. A9 München Richtung Nürnberg zwischen Dreikolledau und Langenbruck. Stop and go. Stau auf der A9 München Richtung Nürnberg zwischen Manching und Denkendorf. A9 Nürnberg Richtung München. Hier ist zwischen Dreieck Nürnberg, Feucht und Adersberg eine große Sperrung nach einem Unfall. Markierungsarbeiten A92 München Richtung Denkendorf zwischen Moosburg Nord und Landshut Nord. Die rechte Spur ist gesperrt auf der A92 München Richtung Denkendorf zwischen Kreuz Denkendorf und Denkendorf Mitte. Und Stop and Go wie immer auf dem Ring und gerade frisch reingekommen auf der A99 Westumfahrung Richtung Lindau am Dreieck München Süd. West gab es einen großen Unfall auf der Standspur. Hier staut es sich total.
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0: Linda, danke schön fürs Anrufen. Es wird geblitzt. Vaterstättner Straße, auf der Zwergerstraße, 30er-Zone und am Schatzbogen. Danke, Richie. Seht ihr was? Ruft durch. 089 93 3 93
1: 3. 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
0: Im Moment 31 Grad. Boah, heiß ist es bei uns. Eisessen ist heute angesagt, hoffentlich bei euch, bei mir auf jeden Fall. Ich will noch auf Sommer-Tollwut, werde auf jeden Fall die warmen Temperaturen ausnutzen. Morgen gibt es dann ein bisschen Regen bei 28 Grad und am Mittwoch kann es gewitterig werden. Jetzt für euch Harrison bei

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0: OMG, Leute, das wird oberspannend. Morgen das große Halbfinale. Frankreich gegen Spanien, dann England gegen Argentinien am Mittwoch und dann das große Finale am Sonntag, das wir nicht verpassen sollten. 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
0: Wir schauen auf die A92 München Richtung Deggendorf, zwischen Kreuz Deggendorf und Deggendorf Mitte. Hier Stop and Go, die rechte Spur, die ist gesperrt. A96 Lindau in Richtung München zwischen Holzgüns und Erkheim, hier Behinderungen nach einem Unfall. Dann Stop and Go auf der A99 Ostumfahrung Richtung Nürnberg zwischen Aschheim-Ismaning und Kreuz München Nord. A99 Westumfahrung Richtung Lindau am Dreieck München Südwest ist ein großer Unfall auf der Standspur in der Überleitung zur A96 in Richtung München, hier Stau pur. Insgesamt ist der Ring wie immer zu. Wir kennen's alle.
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0: Ja, Uli, servus. Dankeschön fürs Melden. Und Severin, Ballernstraße wird geblitzt. Willy Brandt-Allee, Albert-Rosshaupter Straße und auf der Dorf plus Waldstraße. Danke, Alena. Kommt irgendwas dazu? Ich bin hier. Hallo. 089 93 3 93
1: 3. 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
0: 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Aktuell 31 Grad. Morgen wird es ein bisschen angenehmer, um die 28 Grad mit vielen Wolken und Regen. Und am Mittwoch und Donnerstag ziemlich wechselhaft.
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0: passt auf München, wenn ich auf den Inline-Skate stehe, da mache ich immer Spins and Flips, so richtige Drehungen
1: um die eigene Achse. Nee, kleiner Spaß. Heute findet es statt, die Blade Night. Für mehr

0: mittendrin in den 10 jetzt am Stück.
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0: Fastboy mit Beautiful Life. Hört ihr gleich. Jetzt erstmal So Easy to Fall in Love. Hier ist Olivia D.

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Fastboy, die hört ihr jetzt mit Beautiful Life bei Energy immer die besten und Hits.

0: sowas von heiß bei uns in der City. Ab zum Eisessen. Ganz viel Schokoladeneis nicht vergessen. Ihr seid bei Energy immer die besten neuen Hits.
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2: Hallo ihr Lieben, hier ist Dana von Energy am Morgen und ich habe richtig Vorfreude. 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Heißt, ich habe noch ein paar Tage, um Dinge vorzubereiten. Vorm Urlaub so To-Dos erledigen und da brauche ich euch und eure Hilfe und euer Brain. 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Schickt uns eine WhatsApp oder schreibt uns auf Instagram, das geht natürlich auch. Und morgen früh hören wir dann die wichtigsten To-Dos vorm Urlaub.
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7: Mit Selina Bank. Noch rund 10 Wochen, dann ist Anstich auf der Wiesn. Seit Ende Juni wird auf der Theresienwiese wieder aufgebaut und so langsam sind auch die ersten großen Festzelte zu erkennen. Und auch wenn es noch ein bisschen dauert, wird heute Nachmittag schon der neue Krug der Münchner Wiesenwirte vorgestellt. Das ist ein limitierter 1-Liter Steinkrug, den die Oktoberfestwirte jedes Jahr im Sommer vorstellen und der sich vom offiziellen Plakatkrug der Stadt München unterscheidet. Ab 17 Uhr geht's im Englischen Garten los und wenn ihr wissen wollt, wie der aussieht, dann schaut auf unserem Instagram Energy München vorbei.
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8: Mit Gisa Weber, guten Tag. Kein TikTok, Insta oder Snapchat unter 13 Jahren. Und das überall in der EU. Das schlagen von der EU-Beauftragte Experten vor. Das Gremium bringt auch Beschränkungen für ältere Jugendliche ins Spiel, solange Online-Plattformen nicht ausreichend vor Suchtgefahren, Hassrede oder Gewaltdarstellungen schützen. Rauchen könnte in Deutschland bald noch deutlich teurer werden. Um eine Haushaltslücke zu stopfen, will Schwarz-Rot die Tabaksteuer offenbar stärker erhöhen als geplant. Wie das RND berichtet, soll der Preis für eine Schachtel bis 2030 schrittweise auf knapp 12 Euro steigen. Auf Flugreisen dürfen Kinder ohne Reservierungsaufpreis neben ihren Eltern sitzen. Die EU hat jetzt endgültig die neuen Fluggastrechte beschlossen. Dazu gehört auch, dass Fluggäste einfacher als bisher an ihre Entschädigung kommen, wenn ihr Flieger stark verspätet war oder kurzfristig gestrichen wurde. Das hat es bei einer Fußball-WM noch nie gegeben. Zum ersten Mal sind die ersten 4 Teams der FIFA-Weltrangliste auch die besten 4 Teams im Turnier. Morgen steht dann das erste Halbfinale zwischen Frankreich und Spanien an. Mittwoch folgt das Duell zwischen England und Argentinien.
9: Verkehr. Wir gucken direkt auf die A9 München Richtung Nürnberg zwischen Manching und Denkendorf. Hier Stop and Go. Dann 9 Kilometer Stau auf der A99 Westumfahrung Richtung Lindau zwischen Neuherberg und Dreieck-Allach. A99 Westumfahrung Richtung Lindau am Dreieck München Südwest ist ein großer Unfall auf der Standspur in der Überleitung zur A96 Richtung München. Und voll ist er wie immer der Ring.
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9: Leo, danke schön fürs Anrufen. Willy Brandt-Allee, hier wird geblitzt. Außerdem auf der Dorf- und Waldstraße plus Ballernstraße und auf der Albert-Roßhaupter Straße. Aufpassen. Seht ihr was? Macht's wie die anderen, einfach durchklingeln. 089 93 3
6: 93 3. 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
9: Abends an der Isar einfach schlendern, ja, zum Beispiel in Thalkirchen. Oh, das ist so schön, Leute. Nutzt den Abend aus, lasst euch richtig gut gehen. Heute bleibt es heiß, heute bleibt es trocken. Morgen sieht es ein bisschen anders aus, nur noch. Haltet euch fest, nur noch 28 Grad mit Wolken. Und am Mittwoch tröpfelt es jetzt für euch, Leonie. Mit Stay bei Energy, immer die besten und Hits.

0: Nice, dass ihr mit dabei seid. Ihr seid bei Energy mit den besten und Hits. Sie sind Brüder. Sie haben eine gemeinsame Band, einen Podcast zusammen, ihre eigene sehr erfolgreiche Doku-Reality-Show auf Netflix und sie sind auf jeden Fall prominente Werbe- und Markenbotschafter. Wer könnte es sein? Natürlich Tom und Bill von Tokyo Hotel. I just don't know where to go. 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Und genau die beiden Jungs, Tom und Bill Kaulitz, können wir ab jetzt besichtigen. Ja, ich muss schon sagen, besichtigen. Und zwar in Berlin im Madame Tussauds als Wachsfiguren. Und ich muss wirklich sagen, die Jungs sehen richtig cool aus. Voll originalgetreu. Die Outfits sind megamäßig. Und zwar tragen Bill und Tom die Klamotten, die sie bei ihrem Jubiläumskonzert im August 2025 bei 20 Jahre durch den Monsun in der Berliner Wuhlheide anhatten. Sieht auf jeden Fall cool aus. Könnt ihr jetzt abchecken. Und zwar auf Instagram. energy_de.
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7: Verkehr. So, ihr Lieben, wir schauen direkt auf die A9 München Richtung Nürnberg zwischen Manching und Denkendorf. 15 Kilometer Stau, 10 Kilometer Stau auf der A99 Westumfahrung Richtung Lindau zwischen Fröttmenning Nord und Dreieck-Allach. A99 Westumfahrung Richtung Lindau am Dreigel München Südwest ist ein großer Unfall auf der Standspur in der Überleitung zur A96 Richtung München. Hier ist sehr viel los und der Ring wie immer zu, wir kennen's alle.
8: Blitzer.
7: Don, Dankeschön fürs Anrufen. Geblitzt wird auf der Willy-Brandt-Allee, außerdem auf der Wald-Albert-Rosshaupter- und Ballernstraße. Danke, Nina. Seht ihr noch irgendwas? Einfach anrufen. Ich bin hier. Hallo, 089 93 3 93
8: 3. Wetter.
7: Ja, super warm ist es draußen. Morgen sieht es ein bisschen anders aus. Ein richtig wechselhafter Tag bei 28 Grad. Es kann auch ein bisschen gewittrig werden. Und am Mittwoch eher nass. Das Ganze dann bei 27 Grad.
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Es warten im Juli noch so viele coole Sachen auf uns. Beispielsweise, ja, kommenden Sonntag, der Kochalball, das große WM-Finale, das Tollwood ist immer noch am Laufen. Dann das Oben-Ohne-Festival Ende des Monats und, für mehr Infos klickt euch rein.

0: Letztes Wochenende war er mit dabei auf dem Electric Love in Österreich.
1: Ja,
0: Ugel. Und den hört ihr jetzt mit Moving to the Sun. Eine richtig chillige Nummer. Ihr seid bei Energy immer die besten und Hits. So cool, dass ihr mit dabei seid. Hier ist eure

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4: Mit Selina Bank. Normalerweise machen wir es für Babys. München macht's jetzt für Tunnelbohrmaschinen, nämlich einen Namen vergeben. Die erste Tunnelbohrmaschine der zweiten Stammstrecke soll ja einen Namen bekommen. Und über 1000 Münchnerinnen und Münchner haben dafür Vorschläge eingereicht. Jetzt stehen die Top 3 fest, und zwar Anna, Donna Maria und Martha. Für euren Favorite könnt ihr ab jetzt online bis zum 24. Juli abstimmen. Wer Glück hat und den späteren Siegernamen wählt, kann von der Deutschen Bahn aus eine exklusive Führung inklusive Begehung der Tunnelbohrmaschine gewinnen.
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5: Mit Gisa Weber, guten Tag. Das Social-Media-Verbot für Kinder rückt wieder ein bisschen näher. Jetzt haben sich auch EU-Experten dafür ausgesprochen, dass TikTok, Insta und Co. bald unter 13 Jahren tabu sind. Ob, wie und wann der Vorschlag auch in ein EU-Gesetz gegossen wird, ist aber noch offen. Rauchen wird in Deutschland bald wohl noch teurer. Bis 2030 soll der Preis für eine Schachtel Zigaretten auf knapp 12 Euro steigen. Das geht aus Plänen des Finanzministeriums hervor, schreibt das Redaktionsnetzwerk Deutschland. Mit den Extraeinnahmen sollen Lücken im Bundeshaushalt gestopft werden. US-Präsident Trump will die Straße von Hormuz übernehmen und dann Geld dafür kassieren, dass die USA die wichtige Meerenge absichern. Der Iran erklärte prompt, das werde man nicht zulassen. Zuletzt hatten sich die USA und der Iran wieder mit gegenseitigen Angriffen überzogen. Vor dem WM-Halbfinale zwischen Frankreich und Spanien sorgt ein Rassismusvorfall für Empörung. Spaniens Ex-Premier Rajoy hatte geschrieben, Frankreich habe einen hervorragenden Kader, nur ohne Franzosen. Spaniens aktueller Regierungschef Sanchez sagt dagegen klar, möge der Beste gewinnen und der Rassismus verlieren.
6: So, ihr Lieben, wir schauen direkt auf die A9 München Richtung Nürnberg zwischen Manching und Denkendorf. 15 Kilometer Stau, dann 10 Kilometer Stop and Go auf der A99 Westumfahrung Richtung Lindau zwischen Fröttmanning Nord und Dreieck Allach. A99 Westumfahrung Richtung Lindau am Dreieck München Südwest gab es einen Unfall auf der Standspur in der Überleitung zur A96 Richtung München. Hier Stop and Go. Viel los zwischen Schwabing und Iflandstraße, zwischen Ungerer Straße und Petoltunnel. Insgesamt ist der Ring mal wieder voll. Wir kennt's alle.
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6: Anne, danke schön fürs Melden. Es wird geblitzt und zwar Willy-Brandt-Allee. Außerdem auf der Ballern, Albert-Rosshaupter, Wald, Dorf, Vaterstättener Straße werden böse Fotos gemacht. Seht ihr noch einen Blitzer? Ruft durch 089 93 3 93
0: 3. 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
6: 31 Grad im Moment und gerade am chinesischen Turm ging es rund, Leute. Der Krug der Münchner Wiesenwirte wurde präsentiert und ich finde ihn schön. Einfach nur schön. Guckt ihn euch an in der Insta-Story von Energy München. Wir schauen auf das morgige Wetter. Da 28 Grad, da ist so ein bisschen Blitz und Donner mit dabei. Ja, es kann gewitterig werden. Bei 28 Grad, Mittwoch 27 Grad mit vielen Wolken und Regenfällen. Und am Donnerstag ist es richtig schön. Jetzt für euch Dermot Kennedy. Hier ist Funeral bei Energy. 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

0: so schön, dass ihr mit dabei seid. Ihr seid bei Energy mit den besten und Hits.
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3: Verkehr. Sehr viel los auf der Donnersberger Brücke. Insgesamt viel Stop and Go auf dem Ring.
4: Blitzer.
3: Marcello, ciao bello. Dankeschön fürs Anrufen auf der Dorfstraße 30er Zone, Taufkirchen. Hier wird geblitzt. Außerdem auf der Ballern- und Albert-Rosshaupter Straße plus Willy-Brandt-Allee. Danke, Paul. Kommt irgendwas dazu? Dann ruft durch 089 93 3
4: 93 3. Wetter.
3: Spazieren gehen an der Isar oder zum Beispiel in den Westpark gehen zum Mollsee. Nutzt das Wetter aus. Es sind so warme Temperaturen. Morgen 28 Grad mit vielen Wolken und ein bisschen Regen. Und auch am Mittwoch wird es unbeständig.
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0: Jetzt will ich euch mitsingen und vor allem tanzen sehen. Hier ist Christina Aguilera mit Dirty bei Energy.
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And you're listening to Man of the House, hört ihr gleich von Sky Newman. Jetzt erstmal Elizabeth Taylor. Hier ist Taylor Swift.

Sie hat ein richtig freches Aussehen, ist mega cool drauf und hat eine Wahnsinnsstimme. Hier ist Sky Newman mit Man of the House bei Energy. Immer die besten und Hits. Kommt gut zu Hause an.

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12: Mit Selina Bank. Unsere City muss sparen und deswegen soll es gerade bei der Kinderbetreuung bald deutlich teurer werden. Wie viel teurer, das entscheidet der Stadtrat anscheinend morgen. Für Familien mit einem Jahreseinkommen bis 50.000 Euro soll die Betreuung weiterhin kostenlos bleiben. Wer mehr verdient, muss dann ab Herbst nächsten Jahres mit höheren Beiträgen rechnen. Da könnte dann ein Kindergartenplatz rund 65 Euro pro Monat kosten. Bei höherem Einkommen können es bis zu 138 werden. Auch Krippen und Hortplätze werden teurer. Damit will unsere City mehrere Millionen im Jahr zusätzlich einnehmen.
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13: Mit Gisa Weber, guten Abend. Nächste Eskalationsstufe im Iran-Krieg. US-Präsident Trump hat erneut angekündigt, die iranischen Häfen in der Straße von Hormuz zu blockieren. Auch der Iran hatte die wichtige

0: Enge für gesperrt erklärt. Sollten dort dann wieder keine Öltanker durchkommen, werden die Ölpreise wohl weiter steigen. VW steckt in der Krise und laut Konzernchef Blume müssten rechnerisch 50.000 Jobs weltweit wegfallen, um den Konzern wieder auf Kurs zu bringen. Und zwar zusätzlich zu den 50.000 Jobs, deren Abbau schon beschlossene Sache ist. Es werden aber auch andere Sparmaßnahmen geprüft, so Blume weiter. Kein TikTok, Insta oder Snapchat unter 13 Jahren. Und das überall in der EU. Das schlagen von der EU-Beauftragte Experten vor. Das Gremium bringt auch Beschränkungen für ältere Jugendliche ins Spiel, solange Online-Plattformen nicht ausreichend vor Suchtgefahren, Hassrede oder Gewaltdarstellungen schützen. Das hat es bei einer Fußball-WM noch nie gegeben. Zum ersten Mal sind die ersten 4 Teams der FIFA-Weltrangliste auch die besten 4 Teams im Turnier. Morgen steht dann das erste Halbfinale zwischen Frankreich und Spanien an. Mittwoch folgt das Duell zwischen England und Argentinien.
1: Verkehr. So ihr Lieben, wir schauen direkt auf die A8 München Richtung Salzburg. Zwischen Rosenheim und Rohrdorf ist die linke Spur bis zum 16. Juli jeweils zwischen 19 Uhr abends und 6 Uhr früh blockiert. Habt es auf dem Schirm, sonst ganz viel los auf dem Ring. Stop and go.
2: Blitzer.
1: Lena, danke schön fürs Anrufen. Es wird geblitzt und zwar in Trudering-Riem, Willy-Brandt-Allee. Außerdem am Schatzbogen, dann Dorf, Wald, Albert-Rosshaupter und Ballernstraße. Danke, Marky. Seht ihr was? Easy durchrufen 089 93
2: 93. 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
1: Rund ums Westend wird heute Abend ab 21 Uhr ganz schön viel los sein, weil die Blade Night stattfindet. Ja, die ganzen Inline-Skater sind unterwegs. Ja, nutzt das Wetter aus, Leute. Schmeißt den Grill an, lasst es euch gut gehen. Es ist mega warm bei uns. Morgen voll unbeständig bei 28 Grad. Da ist auch Gewitter mit dabei. Und am Mittwoch wird's nass. Jetzt für euren Feierabend Harrison. All the things she said bei Energy. 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

0: Ich hoffe, es geht euch allen gut. Ihr seid bei Energy mit den besten und Hits.
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0: Feierabendverkehr. Auf dem Mittleren Ring, da geht's ordentlich ab. Stop and go.
1: Blitzer.
0: Tino, danke schön fürs Anrufen. Willy Brandallee, hier wird geblitzt. Außerdem auf der Bannern Albert Rosshaupter, Walddorf und Vaterstättener Straße. Danke, Maike. Seht ihr was? Ruft durch 089 93 393.
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0: Ja, richtig warm ist es bei uns. Ich will heute Abend noch zum Sommer-Tollwood hinradeln. Ja, nutzt das Wetter auf jeden Fall aus, so genauso wie ich. Morgen 28 Grad mit vielen Wolken und am Mittwoch wird es nass.
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Heute wurde er vorgestellt und zwar im Englischen Garten, der Krug der Münchner Wiesenwirte. Und ich finde ihn schön. Überzeugt euch selber. Klickt euch jetzt rein in die Insta-Story von Energy München. Hier ist Milo mit Forever Young bei Energy, immer die besten und jetzt gute Heimfahrt München.

0: Wir sind mittendrin in den 10 Hits am Stück.
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0: Gentlemen, zusammen mit Michael Patrick Kelly hört ihr gleich Wildfire. Jetzt erstmal Fever Dream, hier ist Alex Warren.

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Gentleman meets Michael Patrick Kelly. Rausgekommen ist eine richtig chillige Nummer. Hier ist Wildfire bei Energy. Immer die besten und Hits. Gute Heimfahrt, Leute. Hier ist eure Sunny.

0: Abenteuer.
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1: Mit Selina Bank. Normalerweise machen wir es für Babys. München macht's jetzt für Tunnelbohrmaschinen, nämlich einen Namen vergeben. Die erste Tunnelbohrmaschine der zweiten Stammstrecke soll ja einen Namen bekommen. Und über 1000 Münchnerinnen und Münchner haben dafür Vorschläge eingereicht. Jetzt stehen die Top 3 fest, und zwar Anna, Donna Maria und Martha. Für euren Favorite könnt ihr ab jetzt online bis zum 24. Juli abstimmen. Wer Glück hat und den späteren Siegernamen wählt, kann von der Deutschen Bahn aus eine exklusive Führung inklusive Begehung der Tunnelbohrmaschine gewinnen.
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8: Mit Gisa Weber, guten Abend. Steigen die Ölpreise jetzt wieder deutlich an? Die Lage im Iran-Krieg eskaliert weiter. US-Präsident Trump hat auch wieder eine Hafenblockade in der Straße von Hormuz angekündigt. Sollten damit wieder keine Öltanker durch die Meerenge kommen, dürfte das die Ölpreise weiter in die Höhe treiben. Das Social-Media-Verbot für Kinder rückt wieder ein bisschen näher. Jetzt haben sich auch EU-Experten dafür ausgesprochen, dass TikTok, Insta und Co. bald unter 13 Jahren tabu sind. Ob, wie und wann der Vorschlag auch in ein EU-Gesetz gegossen wird, ist aber noch offen. Rauchen wird in Deutschland bald wohl noch teurer. Bis 2030 soll der Preis für eine Schachtel Zigaretten auf knapp 12 Euro steigen. Das geht aus Plänen des Finanzministeriums hervor, schreibt das Redaktionsnetzwerk Deutschland. Mit den Extraeinnahmen sollen Lücken im Bundeshaushalt gestopft werden. Vor dem WM-Halbfinale zwischen Frankreich und Spanien sorgt ein Rassismusvorfall für Empörung. Spaniens Ex-Premier Rajoy hatte geschrieben, Frankreich habe einen hervorragenden Kader, nur ohne Franzosen. Spaniens aktueller Regierungschef Sanchez sagt dagegen klar, möge der Beste gewinnen und der Rassismus verlieren.
2: Verkehr.
1: Ein kurzer Blick auf die A8 München Richtung Salzburg. Zwischen Rosenheim und Rohrdorf ist die linke Spur bis zum 16. Juli jeweils zwischen 19 Uhr abends und 6 Uhr früh blockiert. Ganz viel los auf dem Ring, wie immer. Wir kennen's alle.
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1: Tommy und Chrissy, dankeschön fürs Melden. Es wird geblitzt auf der Würmtal, Schäftlern, Ballern und Albert-Rosshaupter Straße. Kommt irgendwas dazu? Einfach anrufen 089 93 393 93 oder schickt eine WhatsApp rein zu mir ins Studio.
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1: Immer noch am Laufen des Sommertollwut und es sind so schöne Temperaturen hierfür. Morgen 28 Grad, da kann es gewittrig werden und nass. Und am Mittwoch ein Wechsel aus Regen und Wolken bei 27 Grad. Jetzt am Start Leonie und Colm Scott, hier ist Stay. Bei Energy immer die besten und Hits. Und wie ihr Gutscheine für die Taxifahrten absahnen könnt bei mir. Dazu gleich.

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0: Sehr viel los auf der Donnersberger Brücke. Insgesamt viel Stop and Go auf dem Ring.
1: Blitzer.
0: Marcello, ciao bello. Dankeschön fürs Anrufen auf der Dorfstraße 30er Zone, Taufkirchen. Hier wird geblitzt. Außerdem auf der Ballern- und Albert-Rosshaupter Straße plus Willy-Brandt-Allee. Danke, Paul. Kommt irgendwas dazu? Dann ruft durch 089 93 3
1: 93 3. 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
0: Spazieren gehen an der Isar oder zum Beispiel in den Westpark gehen zum Mollsee. Nutzt das Wetter aus, es sind so warme Temperaturen. Morgen 28 Grad mit vielen Wolken und ein bisschen Regen. Und auch am Mittwoch wird es unbeständig.
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0: Julia.
1: Um 20 Uhr an diesem Montag, schön, dass ihr mit dabei seid. Die For You-Page ist voll. Das Wochenende war gespickt voller großartiger Festivals. Reels, die wirklich neidisch machen auf diese Festivalsaison. Aber das Tolle ist, ihr könnt immer noch dabei sein. Ganz kostenlos bringt euch Energy auf die coolsten Festivals in Deutschland und Europa. Wie? Das alles gleich. Vorher aber noch Teddy Swims mit immer den besten neuen Hits.

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Michael Schulte haben wir jetzt hier bei Energy. Für mich die Locke Deutschlands, die für eine Glückssträhne spricht, ist angetreten 2018, das darf man nie vergessen, für Deutschland beim Eurovision Song Contest und er ist einfach großartiger Vierter geworden. Das ist eine immer noch immense Leistung, für die man eigentlich eine Statue bauen sollte. Lovesick, Michael Schulte, hören wir jetzt mit seinem neuen Song und immer den besten neuen Hits.

0: Immer die besten neuen Hits hier bei Energy. Die Jungs von BTS, sie waren am Wochenende in München, haben ein Konzert gespielt und alles richtig gemacht. Auch, weil sie zwei Trikots von Bayern München getragen haben und einen deutschen Song, den deutschen viralen Song zum Besten gegeben haben, der gerade wirklich alle For You-Pages, ich sag mal, überschwemmt. Aber eben ist eine gute Überschwemmung. Wie das Ganze geklungen hat, BTS am Wochenende in München, das alles gleich. Außerdem hören wir immer noch die besten neuen Hits mit Harry Styles, alles in den nächsten 5 Minuten.
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0: das hatte ich jetzt so auch nicht auf meiner Bingo-Karte. Hört mal ganz genau hin, wer hier Kid Creek covert. Alle rasten aus.
1: Was?
0: Das ist mein Lieblingsmoment. So, ihr habt es natürlich schon längst erkannt, es sind die Jungs von BTS, die am Wochenende in München waren, haben Konzert gegeben nach 4-jähriger Pause. Einige von den Jungs mussten ja in Südkorea ihren Militärdienst verrichten, sind wieder da und wissen einfach, wie man die Leute zum Ausrasten bringt. Hatten auch Bayern München Trikots an, natürlich wussten sie da auch, dass sie das Sympathien bekommen. Aber nicht von allen, nicht jeder ist Bayern München Fan, aber jeder hat zumindest gut genug in diesem Sommer schon mal gehört. Der virale TikTok-Moment von Sharon David und Kitsch Krieg. Natürlich war auch Energy vor Ort und wir haben euch mal gefragt, wie ihr das Konzert denn so gefunden habt.
2: Mega, super.
3: Ja, also wir fanden es super.
2: Ja.
3: Uns kamen sofort die Tränen, das war ein unglaubliches Gefühl.
4: Ey, das Witzige ist, weil Speicherplatz ist genau mitten im Konzert leer voll gewesen. Ey, ich muss sagen, ich habe das Handy ausgemacht und einfach nur mitgesungen und mitgeschrien. Und wir sind die Tränen tatsächlich einfach nur gelaufen.
5: Hammergeil!
0: Das finde ich wieder der schönste Satz. Ich habe mein Handy weggelegt, um das Ganze intensiver zu verfolgen. Da hoffe ich, dass wir auch irgendwann wieder hinkommen. Ich will jetzt nicht vom Krieg erzählen, ne? Ich bin auch erst 31, aber ich bin noch ohne Handy aufgewachsen und ich bin so derartig froh drum, weil ich diesen Reflex auch kenne. Das Handy einfach weglegen und man erlebt vor allen Dingen auch so Konzerte so derartig intensiver, wenn man den, jetzt komme ich mir auch doof vor, das zu sagen, aber wenn man den Moment lebt. Aber nur weil es doof klingt, muss es ja nicht falsch sein. Tolles, tolles Konzert von den Jungs von BTS und auch schön, dass ihr alle mit dabei wart und es so schön gefunden habt.

0: Immer die besten neuen Hits, hört euch hier bei Energy. Gleich Nesta für euch, außerdem die Jungs von BTS und Tiffany Harris macht den Anfang.
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David featuring Kitschkrieg so auf ihre Art performt haben. Alle sind ausgerastet und natürlich ist das deshalb auch alles voll auf den Socials. Ein Moment, den sich Nesta noch erarbeiten wird, hoffentlich, jetzt mit Yes Girl und immer den besten neuen Hits.

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1: Um 21 Uhr an diesem Montag. Seit gestern haben Bill und Tom Kaulitz ihre eigenen Wachsfiguren im legendären Madame Tussauds in Berlin. Wir waren vor Ort, haben mit den Jungs gesprochen, warum sie das Outfit bewusst gewählt haben. Das erzählen sie gleich und wie das Ganze aussieht natürlich auch zu hören und bei uns auf Instagram zu sehen. Vorher jetzt aber noch Turn the Lights Off mit immer den besten neuen Hits.

0: Wenn ich diesen Song höre, bin ich schlagartig wieder 11 Jahre alt auf dem Pausenhof und sage, dass natürlich Tokyo Hotel viel besser ist als As 5, weil die sind sogar in Frankreich gechartet.
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0: So krasse Flashbacks. Tokyo Hotel, Bill und Tom Kaulitz in den letzten Jahren.

0: Mehr natürlich als in Anführungszeichen nur Musiker, toller Podcast. Mittlerweile auch mehr so Reality-Stars durch ihren großen Netflix-Erfolg und ihrer Doku. Aber jetzt natürlich deshalb auch für die Popkultur umso wichtiger geworden. Und was ist man, wenn man Popkulturgröße ist? Richtig, irgendwann bei Madame Tussauds. Am Wochenende war es soweit. Sie haben ihre eigene Wachsfigur bekommen und Bill Kaulitz ist mit dem Ergebnis sichtlich zufrieden gewesen.
1: Und wir wollten natürlich auch irgendwie, dass wir in so Bühnenoutfits sind, weil das ist natürlich unsere große Liebe, starten vor die Musik. Wir machen zwar viele andere Sachen, aber wir haben gedacht, okay, es muss ein Mikrofon und eine Gitarre dabei sein, weil das ist einfach das, womit wir angefangen haben, was wir immer noch am liebsten machen.
0: Ja, das hört Gustav vermutlich sehr gerne. Bill hat übrigens noch eine eigene Wachsfigur in seinem Outfit von früher, auch mit dunklen Haaren. Es kann ja auch in den nächsten Jahren noch eine dazukommen. Wir wissen alle, im Winter moderieren sie Wetten, dass dann vielleicht so eine Wachsfigur mit Wetten, dass Moderationskarten. Kann ich mir gut vorstellen. Übrigens könnt ihr alles nochmal ganz entspannt sehen, wie das Ganze aushört bei uns auf unserem Instagram-Kanal. Da sind die Jungs auch nochmal vor der Kamera, beantworten meiner lieben Kollegin Clarissa weitere Fragen und vor allen Dingen natürlich seht ihr, wie das Ganze geworden ist.

Nico Santos haben wir jetzt hier bei Energy, der wirklich ein tolles Jahr 2026 erlebt. Angefangen mit Optimist, ein Song, der Anfang des Jahres rauskam. Tolle Message, trotz all dem irgendwie optimistisch zu bleiben. Ich mochte auch die Anmutung des Songs und jetzt macht einfach so weiter. Why don't you stay, Nico Santos, immer die besten neuen Hits. 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

0: immer die besten neuen Hits. Hört euch hier bei Energy gleich mit Martin Garrix für euch. Außerdem hören wir Felix Jähn und Harrison macht den Anfang.
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0: 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Man fragt sich, ist das noch ein größerer Flop als die deutsche Nationalmannschaft bei einer Fußball-Weltmeisterschaft? Energy ist an bei euch an diesem Montag. Letzten Donnerstag kam Vaiana ins Kino. Eine Disney-Realverfilmung, also mit echten Menschen, zum Beispiel auch Dwayne The Rock Johnson. Und es ist eine Katastrophe für Disney. Der Film hat nicht mal annähernd so viel eingespielt, wie erwartet. Ähnlich schlecht übrigens lief zuletzt auch die Realverfilmung von Schneewittchen. Vielleicht muss da Disney einen anderen Weg in Zukunft gehen. Das heißt drum, Disney an sich toll und was immer gut funktioniert, was immer toll performt, wo man sich immer daran freut, das ist das hier.
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0: Ja, unser Disney Stream, und der klingt in dieser Woche so.

Also wir merken uns, der Kinofilm Vajana muss man nicht unbedingt anschauen, zumindest was die breite Masse angeht. Den Disney Stream bei uns auf Energy, bei den Energy Streams, den auf alle Fälle anhören. Das ist nämlich immer top statt flop. Ja, immer feine Unterschiede, aber wichtige Unterschiede.

0: immer die besten neuen Hits hört euch hier bei Energy an diesem Montag, gleich im wörtlichsten Sinne. Denn wir hören den ganz neuen Song von Yücel zum allerersten Mal hier bei mir in der Sendung. Außerdem Taylor Swift und Miles Smith macht den Anfang.
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5 vor 10 haben wir es hier bei Energy an diesem Montagabend. Ich bin Julian, immer so der Sweet Spot in jeder meiner Sendungen, denn ich darf euch neue Songs präsentieren. Heute vom französischen DJ/Producer UGL, der sich Bryson Tiller geschnappt hat für die Vocals, ist ein US-amerikanischer Sänger und Rapper. Ich bin ein Riesenfan von ihm. Der ist übrigens auch am 25. November in Berlin im Velodrom. Es gibt noch Tickets, sehr zu empfehlen. Und wie der in Kombination mit UGL klingt, hören wir jetzt Temptation. Immer die besten neuen Hits.

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1: Um 22 Uhr an diesem besonderen Tag für Günther Jauch, der nämlich heute 70 Jahre alt wird. Da wollen wir ihm gleich gratulieren. Ich durfte selbst mal bei Wer wird Millionär als Kandidat zu Gast sein. Und wie das so war, wie Günther Jauch hinter den Kulissen ist, all das gleich. Vorher aber noch Oliver Dean mit immer den besten neuen Hits.

wir sagen herzlichen Glückwunsch. Alles Gute zum Geburtstag an Mr. Wer wird Millionär? Günther Jauch wird heute 70 Jahre alt. Und ich sag mal so, in einer Zeit, in der alterne TV-Show-Riesen immer krudere Theorien von sich weiß und irgendwie immer schlechter altern, ist Günther Jauch ein hervorragendes Beispiel, wie es eben auch geht. Ich finde, gemeinsam mit Harpe Kerkeling ist er da so ein richtiger großer Vorreiter. Ich hatte die große Ehre, mittlerweile auch schon wieder 5 Jahren, selbst mal bei Wer wird Millionär als Kandidat teilnehmen zu dürfen. Ich habe es auch auf den heißen Stuhl geschafft, war letzter Kandidat, der es da geschafft hat und hatte deshalb auch die Möglichkeit, mit Günther Jauch danach ein bisschen zu quatschen. Ein unglaublich höflicher, wenngleich etwas distanzierter Typ, aber hat mir wahnsinnig viel Spaß damals gemacht und ist auch so ein Vorbild, jetzt nicht unbedingt, weil wir in derselben Branche arbeiten, der auch im Radio angefangen, aber wie ich es eingangs auch gesagt habe, einfach ein Vorbild, wie man altern will, nämlich nicht alles zu hinterfragen, sondern auch einfach mal mit der Zeit zu gehen, Dinge anzunehmen, sich selbst zu reflektieren und einfach, und das meine ich nicht auf die Äußerlichkeit bezogen, gut zu altern. 70 Jahre, Günther Jauch, Happy Birthday, Mr. Wer wird Millionär?

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1: Die Jungs von Fastboy haben wir jetzt hier bei Energy. Felix und Lukas, die gerade auch mitten in ihrem Festivalsommer sind. Ich finde das so wahnsinnig süß, diese Anekdote, dass sie aber bevor sie auf die Festivalsaison fahren, um ihr Set überall zu spielen, immer noch in die fränkische Heimat zum Baba in den Keller gehen, ihm das Ganze vorspielen und meinten, was meinst du? Und erst wenn er den Daumen gibt, dann wissen sie, okay, wir haben unser Set, das können wir spielen, es ist Papa approved. Beautiful Life, jetzt von Fastboy mit immer den besten neuen Hits.

0: Immer die besten neuen Hits hört euch hier bei Energy. Gleich mit Tyler für euch, außerdem Benson Boone und Leonie macht den Anfang.
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Montagabend ist es hier bei Energy. Ich bin Julian, freue mich sehr, dass ihr mit dabei seid. Hoffe, der Wochenstart, der war für euch ein erfolgreicher. Ihr könnt jetzt ein bisschen runterkommen, den Tag ausklingen lassen und auch so ein bisschen auf die Woche vorausschauen. Deshalb unsere kleine Abhilfe. Morgen wird SpongeBob Schwammkopf 40 Jahre alt. So ein kleiner Side-Fact könnte man so ein bisschen angeben im Büro. Ne? Aber Donnerstag, die ganze Kinowelt hat darauf gewartet, erscheint endlich die Odyssee. Christopher Nolan hat zu einem Epos geladen und wirklich ganz Hollywood verpflichtet. Unter anderem spielt mit Matt Damon, Tom Holland, Anne Hathaway, Zendaya, Robert Pattinson. Also ich weiß nicht, wie viel dieser Film gekostet hat und hoffe einfach nur, es lohnt sich. Aber die Kritiken vorab sind ja wirklich fantastisch. Darauf freue ich mich wirklich sehr. Also alle, die ein Herz für Kino haben, müssen eigentlich das Cast und wegen Christopher Nolan alleine schauen, in dieses Kino gehen und dann verfilmt er diesen Epos, die Odyssee. Darauf kann man sich auch sehr freuen. Und am Wochenende sind zwei Mega-Festivals, einmal das Perucaville und einmal Lollapalooza. Tickets, die gibt es in der Energy App. Und für alle Sportfans am Sonntag ist dann auch noch das Finale von der Fußball-WM. Nach gefühlt 18 Monaten kommt die auch mal zu einem Ende. Naja, aber da ist wirklich für jeden was dabei. Eine ereignisreiche Woche.

0: immer die besten neuen Hits, hört euch hier bei Energy. Gleich mit Naked für euch, außerdem Tame Impala und Kamerad macht den Anfang mit Be Mine und immer den besten neuen Hits. Alles gleich.
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Herzlich spät geworden hier bei Energy. Montagnacht an diesem 13. Juli, wo wir immer noch Happy Birthday an Günther Jauch ausrichten wollen. Hat er auch beim Radio angefangen und ist so ein tolles Beispiel dafür, finde ich, wie man auch richtig gut altern kann. Nicht nur äußerlich. So, Naked haben wir jetzt mit Looking for Something und immer den besten neuen Hits.

0: Julia.
1: Um 23 Uhr an diesem Montag, lasst uns jetzt die letzte Stunde des Tages noch ganz entspannt gemeinsam ausklingen. Gleich mit Harry Styles für euch. Den Anfang macht jetzt aber Just mit Turn the Lights Off und immer den besten neuen Hits.

0: All-time high. So, und wir schließen den ersten Arbeitstag der Woche ab mit ordentlich Glamour.
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Montagnacht ist es hier bei Energy. WM frei. Man fragt sich, was kann man denn jetzt tun? Einfach mal Energy hören. Ihr habt die richtige Entscheidung getroffen. Macht euch doch jetzt auch irgendwie zu zweit ein richtig schönes Glas Rotwein auf. Sprecht über den Tag und lauscht den Klängen von UGL mit Moving to the Sun und immer den besten neuen Hits.

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0: immer die besten neuen Hits hört ihr hier bei Energy. Gleich mit Shakira und Burner Boy, der Song zur WM 2026, die gefühlt jetzt auch schon seit 48 Wochen läuft und am Sonntag ihr großes Finale findet. Vorher jetzt noch mit Ray und den Anfang macht Dermot Kennedy. Alle drei Songs in den nächsten 7 Minuten.
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0: wenn ich diesen Song höre, bin ich schlagartig wieder 11 Jahre alt auf dem Pausenhof und sage, dass natürlich Tokyo Hotel viel besser ist als As Five, weil die sind sogar in Frankreich gechartet.
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0: So krasse Flashbacks. Tokyo Hotel, Bill und Tom Kaulitz. In den letzten Jahren mehr natürlich als in Anführungszeichen nur Musiker. Toller Podcast. Mittlerweile auch mehr so Reality-Stars durch ihren großen Netflix-Erfolg und ihrer Doku. Aber jetzt natürlich deshalb auch für die Popkultur umso wichtiger geworden. Und was ist man, wenn man Popkulturgröße ist? Richtig, irgendwann bei Madame Tussauds. Am Wochenende war es soweit. Sie haben ihre eigene Wachsfigur bekommen und Bill Kaulitz ist mit dem Ergebnis sichtlich zufrieden gewesen.
2: Und wir wollten natürlich auch irgendwie, dass wir in so Bühnenoutfits sind, weil das ist natürlich unsere große Liebe, nach wie vor die Musik. Wir machen zwar viele andere Sachen, aber wir haben gedacht, okay, es muss ein Mikrofon und eine Gitarre dabei sein, weil das ist einfach das, womit wir angefangen haben, was wir immer noch am liebsten machen.
0: Ja, das hört Gustav vermutlich sehr gerne. Bill hat übrigens noch eine eigene Wachsfigur in seinem Outfit von früher, auch mit dunklen Haaren. Es kann ja auch in den nächsten Jahren noch eine dazukommen. Wir wissen alle, im Winter moderieren sie Wetten, dass dann vielleicht so eine Wachsfigur mit Wetten, dass Moderationskarten. Kann ich mir gut vorstellen. Übrigens könnt ihr alles nochmal ganz entspannt sehen, wie das Ganze ausschaut bei uns auf unserem Instagram-Kanal. Da sind die Jungs auch nochmal vor der Kamera, beantworten meiner lieben Kollegin Clarissa weitere Fragen und vor allen Dingen natürlich seht ihr, wie das Ganze geworden ist.

0: Immer die besten neuen Hits hier bei Energy. Gleich Glockenbach für euch. Außerdem die Jungs von BTS und Tiffany Aris macht den Anfang.
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Es ist spät geworden hier bei Energy an diesem Montag, so spät, dass ich raus bin für heute. Ich habe Feierabend. Schön, dass ihr mit dabei wart. Ihr hört mich, wenn ihr wollt. Morgen wieder ab 20 Uhr bin ich für euch da. Bis dahin lasst ihr Energy durchlaufen. Ihr macht damit nichts falsch. Und ich verabschiede mich jetzt mit Glockenbach und Lost.

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2: 23%, also fast jeder Vierte in einer Beziehung sagt, dass die nervigste Angewohnheit des Partners in einer ganz bestimmten Alltagssituation. 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
2: Okay.
3: Also Sachen nicht weggeräumt.
2: Ja, würde mich auch wahnsinnig machen, ist es aber leider nicht. Ich löse auf. Für die 23% stehen für Menschen, die es nervt, wenn ihr Partner ihren Fahrstil kritisieren. Das hat Verivox herausgefunden, also den klassischen Beifahrer-Kommentar. Brems!
3: Ja.
2: Das war knapp. Oder den hab ich sogar gesehen.
3: Ja. Kann ich auch nachvollziehen. Verstehe ich.
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